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1: Im Studio der Tim Jakob. Guten Sonntag. Der Attentäter von Winterthur ist laut dem Sonntagsblick 2 Tage vor dem Messerangriff bei der Bundeskriminalpolizei gemeldet worden. Die Zürcher Kantonspolizei habe den Bund informiert, nachdem der Mann wegen wirrer Aussagen aufgefallen und in eine psychiatrische Klinik eingewiesen worden sei. Bekannt ist zudem, dass der 31-Jährige einen Tag vor der Tat aus der Klinik entlassen wurde. Offen bleibt gemäß Sonntagsblick, wie intensiv der Mann überwacht wurde und welche Rolle der Nachrichtendienst des Bundes spielte. Schweizer Spitäler unterscheiden sich laut einer Studie der Berner Fachhochschule teils deutlich in ihrer Qualität. Wie die NZZ am Sonntag berichtet, treten bei gewissen Eingriffen in einigen Spitälern deutlich häufiger Komplikationen auf als im Durchschnitt. So zum Beispiel nach dem Einsetzen von Hüftimplantaten. Die untersuchten Spitäler blieben allerdings anonym. Der Studienleiter kritisiert in der NZZ am Sonntag die mangelnde Transparenz und macht dafür unter anderem Spitalverbände verantwortlich. Die Internationale Atomenergiebehörde IAEA verlangt Zugang zum Atomkraftwerk Saporischschja in der Ukraine. Laut der Behörde soll ein Drohnenangriff Schäden an einer Turbinenhalle verursacht haben. Es wäre der erste gemeldete Angriff auf das Kraftwerksgelände seit rund 2 Jahren. IAEA-Chef Rafael Grossi zeigt sich besorgt und warnt, Angriffe auf Atomanlagen seien ein Spiel mit dem Feuer. Russland macht eine ukrainische Drohne für den Vorfall verantwortlich. Die Ukraine weist diesen Vorwurf zurück. Wir beginnen beim Eishockey. An der WM im eigenen Land steht der Finalgegner der Schweizer Nazi fest. Finnland schlägt im anderen gestrigen Halbfinal Kanada mit 4:2. Damit kommt es heute Abend um 20:20 zum Final Schweiz gegen Finnland. Gejubelt wurde gestern auch im Fußball. Paris Saint-Germain hat die Champions League erneut gewonnen. Die Franzosen besiegen Arsenal London im Final nach einem 1:1 nach Verlängerung im Penaltyschießen und verteidigen damit ihren Titel erfolgreich. Und zum Schluss, der HC Kriens Luzern ist erstmals Schweizer Handballmeister. Die Innerschweizer gewinnen gestern Abend das dritte Playoff-Finalspiel bei den Kadetten Schaffhausen mit 39:33 und entscheiden die Best-of-Five-Serie vorzeitig mit 3:0 Siegen für sich.

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1: Im Studio der Tim Jakob. Guten Sonntag.
2: Der Attentäter von Winterthur ist laut dem Sonntagsblick 2 Tage vor dem Messerangriff bei der Bundeskriminalpolizei gemeldet worden. Die Zürcher Kantonspolizei habe den Bund informiert, nachdem der Mann wegen wirrer Aussagen aufgefallen und in eine psychiatrische Klinik eingewiesen worden sei. Bekannt ist zudem, dass der 31-Jährige einen Tag vor der Tat aus der Klinik entlassen wurde. Offen bleibt gemäß Sonntagsblick, wie intensiv der Mann überwacht wurde und welche Rolle der Nachrichtendienst des Bundes spielte. Schweizer Spitäler unterscheiden sich laut einer Studie der Berner Fachhochschule teils deutlich in ihrer Qualität. Wie die NZZ am Sonntag berichtet, treten bei gewissen Eingriffen in einigen Spitälern deutlich häufiger Komplikationen auf als im Durchschnitt, so zum Beispiel nach dem Einsetzen von Hüftimplantaten. Die untersuchten Spitäler blieben allerdings anonym. Der Studienleiter kritisiert in der NZZ am Sonntag die mangelnde Transparenz und macht dafür unter anderem Spitalverbände verantwortlich. Die Internationale Atomenergiebehörde IAEA verlangt Zugang zum Atomkraftwerk Saporischschja in der Ukraine. Es ist das größte in Europa. Laut der Behörde soll ein Drohnenangriff Schäden an einer Turbinenhalle verursacht haben. Es wäre der erste gemeldete Angriff auf das Kraftwerksgelände seit rund 2 Jahren. IAEA-Chef Rafael Grossi zeigt sich besorgt und warnt, Angriffe auf Atomanlagen seien ein Spiel mit dem Feuer. Russland macht eine ukrainische Drohne für den Vorfall verantwortlich. Die Ukraine weist diesen Vorwurf zurück. Wir beginnen beim Eishockey. An der WM im eigenen Land steht der Finalgegner der Schweizer Nazi fest. Finnland schlägt im anderen gestrigen Halbfinal Kanada mit 4:2. Damit kommt es heute Abend um 20:20 zum Final Schweiz gegen Finnland. Gejubelt wurde gestern auch im Fußball. Paris Saint-Germain hat die Champions League erneut gewonnen. Die Franzosen besiegen Arsenal London im Final nach einem 1:1 nach Verlängerung im Penaltyschießen und verteidigen damit ihren Titel erfolgreich. Und zum Schluss, der HC Kriens Luzern ist erstmals Schweizer Handballmeister. Die Innerschweizer gewinnen gestern Abend das dritte Playoff-Finalspiel bei den Kadetten Schaffhausen mit 39:33 und entscheiden die Best-of-Five-Serie vorzeitig mit 3:0 Siegen für sich.
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4: Der Sonntag startet mit Sonnenschein im Verlauf des Tages, zunehmend mit Wolken und gegen den Abend mit Regen und örtlichen Gewitter. Die Temperaturen heute bei 29 Grad in Bad Ragaz und bis zu 26 Grad in Schkuhl. Und der Montag, der startet dann mit Wolken. Im Verlauf des Tages tut der Himmel dann immer mehr auf. Die Temperaturen morgen bei 16 Grad in Zuoz und 23 Grad in Sargans.
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4: Aktuell geht es gut für Sie auf der Strasse für die Ostschweiz. Wir haben keine Meldungen über grössere Störungen. Fahren aufmerksam und kommen gut und sicher an euer Ziel.
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4: Wir starten in den Sonntagmorgen mit der US-Sängerin Ava Max und ihrem Lied «Loving Myself». Selbstliebe schadet sicher nie. Einen guten Start in den Tag.

0: Das Quartier Plattenau Schwende ist bei Erdrutsch vor 3 Jahren grösstenteils zerstört worden. Während Häuser schon seit längerem wieder hergerichtet werden, nehmen jetzt auch die Gärten und die Plätze wieder Form an. Die Jasmin Schneider berichtet.
1: Seit 2 Monaten sind Studierende von der Ostschweizer Fachhochschule die Gärten und die öffentlichen Plätze im Quartier am neu gestalten. Unter anderem werden die Gesteine, die bei den Erdrutsch runtergekommen sind, zu Platten zugeschnitten und in den Boden verlegt, wie Peter Vogt sagt. Er ist Professor für Ausführungsplanung bei den Landschaftsarchitekten.
2: Die Gewalt der Natur ist so richtig ersichtlich geworden. Auch bei den Rückbauarbeiten hat es noch mehr Schäden genommen, das Ganze. Wir haben natürlich auf dem Bestand aufbauen können und gleich dann gewisse Inputs bringen, dass man das Quartier attraktiviert und dass aus dieser Tragödie, wenn man so will, noch etwas Gutes daraus entsteht.
1: Neu gestaltet werden neben den öffentlichen Plätzen im Quartier auch private Gärten. Von all den Leuten, die beim Projekt mitmachen wollten. Bis jetzt laufe ich alles nach Plan.
2: Wir haben vor rund 2 Monaten gestartet mit der Bauphase, haben die Bäume schon gepflanzt. Das war ganz wichtig, dass die schon im Boden sind und jetzt bei diesen heissen Temperaturen nicht aussen rumliegen. Nächsten Freitag sollte das nächste Futter von der Stahlplatte kommen und dass wir nächste Woche dann schon bereits das Verlegen von der Platte gehen. Und das Ziel ist, dass wir im Juli, August komplett dann fertig sind.
1: Initiiert hat das Projekt der Präsident vom Quartierverein, Jürg Hüfti. Er war bei der Erdrutsch vor 3 Jahren noch Mieter im Quartier. Mittlerweile hat er ein Haus gekauft.
3: Ja, mit den Aussenplätzen haben wir den Alltag keine Versicherung gehabt. Das ist eine freiwillige. Und dann hat es von der Gemeinde aus ja eine Spendensammlung gegeben, von Anfang an. Dort hat es Gelder gegeben für quasi Ist-Zustand wiederherstellen. Und dann habe ich die Idee, man könnte mit der Hochschule Ost Kontakt aufnehmen und jetzt haben wir das können vorwärts treiben.
1: Der Jürg Höfti hat daraufhin den Quartierverein gegründet und angefangen zu Spenden sammeln. 370'000 Franken sind schon zusammengekommen. Mit dem Geld können die Kosten für Material und Arbeit gedeckt werden. Was noch fehlt, sind Geld für den Unterhalt der Bäume über die nächsten Jahre. Steuergelder brauche ich für das Projekt aber keine.
3: Es gibt auch kritische Stimmen. Wichtig festzuhalten ist, dass wir das wirklich aus gesammelten Geldern 90% ausserkantonal, vorwiegend Stiftungen, finanzieren können. Und das sind also nicht Steuergelder, die wir hier verbauen, sondern die Leute, die gespendet haben, haben explizit für das Projekt Ost gespendet und finden das eine tolle Idee. Auch, dass die Studenten nicht einfach eine Fallstudie bearbeiten, sondern wirklich etwas vor Ort kreieren und umsetzen können.
1: Am Jürg Höfti bedeutet das Plattenau-Quartier zu Schwanden einen Haufen. Vor der Erdrutsch war das Quartier nicht für ein schönes Ortsbild bekannt. Er hofft, dass sich das mit der Neugestaltung ändert.
0: Fertiggestellt sein soll das neue Plattenau-Quartier diesen Sommer. Offiziell eröffnet wird es Ende August.
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1: Gestern Nachmittag hat die Schweizer Eishockey-Nazi das Halbfinale gegen Norwegen mit unglaublichen 6:0 gewonnen. Nach dem Spiel begeistert war das gestrige Geburtstagskind und Torschütze, der Kenny Jäger.
2: Gerade ja, viel Freude, extrem cool, können wir wieder hier im Finale stehen morgen. Ich glaube, wir haben alle ja, hart dafür geschafft, dass wir wieder da sein können. Und ja, macht extrem viel Spass und freuen uns riesig auf morgen.
1: So der 28-jährige Hockeyspieler aus Davos. Auch mit seinem Team zufrieden, der Simon Knack.
3: Ja, wir waren kaltblütig heute. Nicht so viele Schüsse gehabt, aber die Chancen, die wir hatten, die haben wir eiskalt genutzt. Und ja, es ist mega wichtig, dass wir das Spiel auch so abspielen können. Es war hart, sie haben uns versucht, das Leben schwer zu machen, aber wir haben uns auch nicht provozieren lassen. Das ja, kleine so Futzerspiel, das die manchmal machen, das braucht es eigentlich nicht.
1: Heute Abend dann das grosse WM-Finale am 20.8. gegen Finnland. Seit 8 Uhr am Morgen wird am St. Galler Kantonalschwingfest Schmerika fleissig geschwungen. Mit dabei auch der Schwingerkönig Armon Orlik, der erst gerade das Glarner Bündner Schwingfest gegen den Glarner Shootingstar Sales Judy gewonnen hat. Und auch der ist mit dabei. Auch aus dem griechischen Sendegebiet im Sackmel stehen der Roger Reiche, der Marco Goth, der Mario Giudi, der Nando Jos, der Josias Müller und noch viele weitere. Und dann gehen wir noch aufs Velo. Die Bündnerin Ginia Calori fährt bei der Britannia Ladies Tour. Gestern hat sie sich bei der zweiten Etappe beim Einzelzeitfahren den 24. Platz holen. Heute fährt sie noch die dritte Etappe im individuellen Strassenrennen. Die Etappe geht über 133 Kilometer.
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0: The Somber mit Homewrecker. Es ist 8:30.
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0: Der Sonntag startet mit Sonnenschein im Verlauf des Tages, dann aber mit immer mehr Wolken im Himmel und gegen den Abend dann auch mit Regen. Und lokal kann es auch noch gut gewittern. Die Temperaturen heute bei maximal 29 Grad in Chur und bis zu 27 Grad in Netschl. Und am Montag, am Vormittag, ist es noch stark bewölkt. Dann wird es aber auch wieder ein Spürchen freundlicher. Die Temperaturen morgen dann bei 21 Grad in Filisur und 23 Grad in Buchs.
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0: Aktuell haben wir freie Bahn auf den Strassen im griechischen Sendegebiet. Wir haben keine Meldungen über größere Störungen. Eine gute und eine sichere Fahrt. Und jetzt hören wir den Kian Ducrow mit Heaven. Für euer Mikrofon, der Immanuel Giger und ihr hört Radio Griechenland.

0: anders.
1: Musik aus dem Prättigau von Bruno Flütsch mit Fragen. Gestern Nachmittag hat die Schweizer Eishockey-Nazi am WM-Halbfinale Norwegen vernichtend mit 6:0 geschlagen. Nicht nur auf dem Eis gestanden, sondern auch ein Goal geschossen und gleichzeitig auch noch Geburtstag gefeiert, hat der Ken Jäger. Der Rutsch Menzi aus unserer Sportredaktion hat den gebürtigten Woser nach dem Spiel interviewt.
2: Zuerst mal herzliche Gratulation zum Geburtstag und dann herzliche Gratulation zu dem Goal und zu dem Sieg. Wie sieht es dir innen aus?
3: Danke vielmals. Gerade ja, viel Freude. Extrem cool. Können wir wieder hier im Finale stehen morgen. Ich glaube, wir haben alle ja, hart dafür geschafft, dass wir wieder da sein können. Und ja, macht extrem viel Spass und freuen uns riesig auf morgen.
2: Von aussen war es ein strenges Spiel, ein Herzspiel zwischendurch. Ein bisschen mühsam vielleicht auch. Schlussendlich aber gleich eine Machtdemonstration mit 6:0. Siehst du das anders?
3: Nein, also ich glaube auch. Vor allem am Anfang sind wir extrem aggressiv rausgekommen, haben physisch gespielt und ja, haben uns sicher auch probiert, ein bisschen provozieren und von unserem Spiel abbringen. Und ich glaube, am Anfang sind wir wahrscheinlich ein bisschen zu fest drauf eingegangen und haben nachher ein paar Strafen gefressen. Aber nachher ja, sind wir ruhig geblieben und ja, wir sagen gleich verdient gewinnen. Nachher ist es eigentlich immer besser geworden.
2: Es ist der dritte WM-Final in Serie, wo die Schweiz spielt. Du bist letztes Jahr auch schon dabei gewesen. Was braucht es in den nächsten 24 Stunden, um dann auch parat zu sein auf der WM-Final?
3: Ja, ich glaube, wir müssen nicht allzu viel ändern in unserem Spiel. Das Gefühl, unser Spiel, wenn wir so spielen, wie wir spielen wollen, dann ist es gut genug. Jetzt ja, geht es darum, mit Freude glaub ich, dahinter gehen, zusammen als Team wieder auftreten und dann

0: Ganz gut.
1: Der aktuell ist der Gegner noch nicht bekannt. Schaust du die Spiele heute Abend oder lässt dich das völlig kalt?
0: Ja, mal schauen. Je nachdem vielleicht schon schnell reinschauen, aber ich glaube jetzt nicht, dass ich da weiss ich nicht, für eine Analyse machen kann.
1: Wie vorhin gesagt, der dritte WM-Final ist rein. Was ist grösser? Die Nervosität, weil man weiss, man will endlich die Goldmedaille, aber es ist schon zweimal schief gegangen. Oder der Wille, weil man endlich die Goldmedaille will?
0: Ja, ich meine eben, nach zweimal WM-Final verlieren, ist der Wille natürlich noch mal grösser. Aber ja, Nervosität weiss ich jetzt nicht. Ist ein bisschen, kommt jetzt darauf an, wie man es wahrnimmt, oder? Aber ich glaube, ja, wenn wir uns ein bisschen darauf fokussieren, dass wir einfach mit Freude wieder dahinter gehen und schlussendlich ist es ein Spiel wie jedes andere. Ja, rundum sieht es vielleicht ein bisschen grösser aus, aber ja, wenn wir uns auf das konzentrieren, was wir müssen, dann ja, haben wir sicher gute Chance.
1: Aber Himmel, wenn du ganz ehrlich bist, der Sieg heute, das Goal heute, ist Pipifax für den Geburtstag. Morgen Gold wäre viel geiler, oder?
0: Absolut. Absolut, ja.
1: Hey, danke vielmals, gute Erholung und morgen viel Erfolg.
0: Danke vielmals, danke. Schönen Abend.
2: Der Kenny Jäger im Interview mit dem Roger Menz ist das gewesen. Dann hoffen wir, dass es heute Abend um 20.08 dann gelingt gegen Finnland. Da die Schweizer Spieler ein paar Stunden mehr gehen, um sich erholen, stehen die Chancen sicher nicht schlecht.

0: Katy Perry mit Band-Aids. In 10 Minuten haben wir es morgen am 9 Uhr.
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0: Und wir jetzt zugeschaltet, unser Wetterexperte vom ETI-News, der Roger Perry. Guten Morgen, Roger.
2: Guten Morgen, Manuel, hoi.
0: Aktuell sieht es noch gut aus, wenn ich hier aus dem Fenster schaue. Wie lange bleibt es noch so?
2: Ja, es wird am Vormittag doch noch recht viel Sonnenschein geben. Dann hat man am Nachmittag doch vermehrt Wolken, die aufkommen. Und uns erreicht dann auch eine Kaltfront, so ungefähr gegen oben. Da könnte dann auch Regengüsse und örtlich Gewitter auf. Und die suchen sich dann in der Nacht auf morgen Montag weiter. Ja, wenn man so raus schaut, man sieht, es ist alles ziemlich braun und ziemlich trocken. Und der Regen ist wirklich willkommen, wo da kommt und zum Glück sogar auch einiges, wo dann oben runterkommt. Temperaturen, jetzt vor diesen Schauern und Gewitter, heute aber noch einmal sommerlich, fast schon hochsommerlich, 28 Grad, ein bisschen schwül ist dann halt und 0 Grad Grenze auf etwa 3700 Meter.
0: Okay, und eben, du hast jetzt schon gerne angesprochen, das heisst, wenn jetzt die Schweiz heute Abend den Weltmeistertitel holt, muss man im Regen feiern.
2: Sieht so aus, ja. Also, es wird nicht gerade Tourregen sein, aber doch zum Teil kräftig regnen. Denn am Oben macht nichts, Hauptsache wir gewinnen dann.
0: Gut, hast du schon einen Tipp, wie es ausgeht?
2: Ja, mein Tipp ist eher für Finnland, aber ich hoffe, ich auf die Schweiz natürlich, zu viel Zeit, aber es wird halt wieder eine Silbermedaille.
0: Okay, gut. Dann schauen wir lieber aufs Wetter. Was erwartet uns nächste Woche?
2: Ja, es wird morgen Montag zuerst noch viel Wolken haben, dann aber doch recht sonnig werden im Laufe des Tages, teilweise bis recht sonnig. Temperatur aber doch einiges tiefer, so um die 23 Grad. Ähnliche Werte auch am Dienstag, dort wechselnd bis stark bewölkt. Vor allem am Nachmittag wiederholt Regengüsse und örtlich Gewitter. Und am Mittwoch dann nur noch etwa 18 Grad. Es wird dann so Sonnenwolken geben und etwa einen Regensprutz auch noch.
0: Ja, okay, alles klar. Roger, dann danke dir ganz herzlich und wünsche dir ja gleich ganz einen schönen Tag und hoffe gleich, dass wir heute Abend gewinnen.
2: Ja, natürlich.
0: Mach's gut, danke.
2: Ciao, ciao.

0: hecht mit ihrem augenzwinkernden Song Prosecco. Und jetzt geht der Robbie Williams. Watch me come undone. 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Come undone, wo auch ein bisschen mit Humor auf seinen Erfolg schaut, wo ihm quasi zu Kopf gestiegen ist. Der Robbie, jetzt geht hier für euch auf Radio Grisha.
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1: Im Studio der Tim Jakob. Guten Sonntag.
2: Mehrere Schweizer Spitäler melden mehr Verdachtsfälle von Kindsmisshandlung und Vernachlässigung. Laut der NZZ am Sonntag verzeichneten unter anderem das Inselspital Bern und das Kinderspital Zentralschweiz in Luzern 2025 deutlich mehr Fälle als im Vorjahr. Fachleute gehen davon aus, dass die Entwicklung nicht nur auf eine bessere Sensibilisierung und Erfassung zurückzuführen ist, sie sehen Hinweise auf einen tatsächlichen Anstieg der Fälle. Die umstrittene französische EU-Abgeordnete Rima Hassan wird laut dem Sonntagsblick zu einem informellen Austausch im Bundeshaus erwartet. Eingeladen hat sie die parlamentarische Gruppe Schweiz-Palästina um SP-Ständerat Carlos Omaruga. Hassan gilt in Frankreich als prominente Vertreterin der linken Bewegung La France Insoumise und setzt sich für die palästinensische Sache ein. Kritiker werfen ihr Antisemitismus und die Verharmlosung von Terror vor. Ob die Schweiz ihren Besuch zulässt, bleibt offen. Am Brennerpass zwischen Österreich und Italien ist nach einer Protestaktion gegen den Transitverkehr wieder Normalbetrieb eingekehrt. Laut österreichischen Behörden blieb das befürchtete Verkehrschaos aus. Rund 5000 Menschen protestierten direkt auf der Autobahn gegen Lärm, Feinstaub und die Belastung durch den starken Transitverkehr. Ab heute rechnen die Behörden rund um den Brenner jedoch wieder mit starkem Reiseverkehr. Wir beginnen beim Eishockey. An der WM im eigenen Land steht der Finalgegner der Schweizer Nazi fest. Finnland schlägt im anderen gestrigen Halbfinal Kanada mit 4:2. Damit kommt es heute Abend um 20:20 zum Final Schweiz gegen Finnland. Gejubelt wurde gestern auch im Fußball. Paris Saint-Germain hat die Champions League erneut gewonnen. Die Franzosen besiegen Arsenal London im Final nach einem 1:1 nach Verlängerung im Penaltyschießen und verteidigen damit ihren Titel erfolgreich. Und zum Schluss, der HC Kriens Luzern ist erstmals Schweizer Handballmeister. Die Innerschweizer gewinnen gestern Abend das dritte Playoff-Finalspiel bei den Kadetten Schaffhausen mit 39:33 und entscheiden die Best-of-Five-Serie vorzeitig mit 3:0 Siegen für sich.
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4: Der Sonntag aktuell schön mit Sonnenschein, im Verlauf des Tages dann aber zunehmend mit Wolken und gegen den Abend dann auch mit Regen und örtlichen Gewitter. Die Temperatur heute bei 28 Grad in Glaris und 22 Grad in Samada. Und am Montag starten wir dann mit Wolken, im Verlauf des Tages tut der Himmel dann aber immer mehr auf und die Sonne schenkt uns gleich noch ein Lächeln. Die Temperatur am Morgen dann bei 16 Grad in Silvaplana und 23 Grad in Mels.
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4: Es geht gut für Sie auf den Strassen im griechischen Sendegebiet. Wir haben keine Meldungen über grössere Störungen. Kommen gut und sicher an eures Ziel.

Besserwisser sind nicht unbedingt beliebt, es gibt aber auch Ausnahmen. Zum Beispiel der Teddy Swims. In seinem Lied «Mr. Know-It-All» geht es eben darum, dass er ein Besserwisser ist und schon von Anfang an gewusst hat, dass die Beziehung nichts wird und sie am Schluss dann auch sogar selber sabotiert. Also er ist nicht gern ein Besserwisser und leidet auch darunter. Cooler Sound mit einem tiefgründigen Text jetzt von Teddy Swims. Da freue ich auf Radio Grischau.

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2: Sonntag, der 31. Mai, heute ist der Weltnichtrauchertag. Ins Leben gerufen hat die Weltgesundheitsorganisation WHO und das schon vor 39 Jahren. Aufhören rauchen ist schwer, das weiss ich aus eigener Erfahrung. Bei mir hat es mehrere Anläufe gebraucht und erst mit Hilfe von Medikamenten habe ich es dann wirklich geschafft. Und seit 10 Monaten bin ich jetzt rauchfrei. Und das ist ja schon ein bisschen eine andere Lebensqualität ohne Suchtdruck und mit wieder mehr Schnuff. Vor allem mühsam war es beim Reisen oder längeren Veranstaltungen, gewesen, wo der erste Gedanke immer war, wenn und wo kann ich rauchen. Der Weltnichtrauchertag steht jedes Jahr unter einem anderen Motto. Und dieses Jahr geht es darum, zum Zucht zu enttarnen und zu zeigen, dass Nikotin und Tabakabhängigkeit nicht schön sind. Der Weltnichtrauchertag, vielleicht Inspiration, zum nochmal probieren aufzuhören oder gar nicht erst anzufangen.
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1: Gestern Nachmittag hat die Schweizer Eishockey-Nazi das Halbfinale gegen Norwegen mit unglaublichen 6:0 gewonnen. Nach dem Spiel begeistert war das gestrige Geburtstagskind und Torschütz, der Kenny Jäger.
2: Gerade ja, viel Freude, extrem cool, können wir wieder hier im Finale stehen morgen. Ich glaube, wir haben alle ja, hart dafür geschafft, dass wir wieder da sein können. Und es ja, macht extrem viel Spass und freuen uns riesig auf morgen.
1: So der 28-jährige Hockeyspieler aus Davos. Auch mit seinem Team zufrieden, der Simon Knack.
3: Ja, wir waren kaltblütig heute. Nicht so viele Schüsse gehabt, aber die Chancen, die wir hatten, die haben wir eiskalt genutzt. Und ja, es ist mega wichtig, dass wir das Spiel auch so abspielen können. Es war hart, sie haben uns versucht, das Leben schwer zu machen, aber wir haben uns auch nicht provozieren lassen. Das, ja, ein so Futzenspiel, das die manchmal machen, das braucht es eigentlich nicht.
1: Heute Abend dann das grosse WM-Finale am 20.8. gegen Finnland. Seit dem 8. am Morgen wird im St. Galler Kantonalschwingfest Schmerika fleissig geschwungen. Mit dabei auch der Schwingerkönig Armon Orlik, der erst gerade das Glarner Bündner Schwingfest gegen den Glarner Shootingstar Sales Judy gewonnen hat. Und auch der ist mit dabei. Auch aus dem griechischen Sendegebiet im Sackmel stehen der Roger Reichen, der Marco Goth, der Mario Giudi, der Nando Jos, der Josias Müller und noch viele weitere. Und dann gehen wir noch aufs Velo. Die Bündnerin Ginia Calori fährt bei der Britannia Ladies Tour. Gestern hat sie sich bei der zweiten Etappe beim Einzelzeitfahren den 24. Platz holen. Heute fährt sie noch die dritte Etappe im individuellen Strassenrennen. Die Etappe geht über 133 Kilometer.
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0: Der Ed Sheeran mit Galway Girl und jetzt geht der Joel Corey zusammen mit dem David Guetta und dem Bryson Tiller. What would you do? Jetzt geht es hier für euch auf Radio Grisha.
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0: Joel Corey, zusammen mit dem David Gatton und Bryson Taylor mit What Would You Do? Es ist 1:30 Uhr.
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0: Der Sonntag aktuell noch mit Sonnenschein im Verlauf des Tages, aber mit immer mehr Wolken im Himmel und gegen den Abend dann auch mit der Regen und lokal kann es auch gut Gewitter kommen. Die Temperaturen heute bei maximal 28 Grad in Neffels und 23 Grad in Mullenz. Und am Montag ist es am Vormittag noch stark bewölkt, dann wird es aber wieder freundlicher und die Sonne kommt dann gleich auch noch ein bisschen führen. Die Temperatur morgen bei 23 Grad in Wangs und 15 Grad auf der Lenzerheit.
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0: Es geht gut für Sie auf den Strassen im griechischen Sendegebiet. Sicher auch gut für Sie geht es beim Lenzerheit Motor Classic, wo ein Haufen alte Rennfahrzeuge auf der Strasse hat. Eine gute und eine sichere Fahrt. Und jetzt die Musik aus Australien von Empire of the Sun mit Changes. Ihr hört Radio Griechen und vor eurem Mikrofon, Primano Giger.

0: Von Tussis über Basel, Vaduz und jetzt in Chur, so ungefähr sieht der Weg aus vom John von Trischant. Er hat 8 Jahre lang als Profi im Schweizer Fußball gespielt. Beim FC Basel oder auch bei Vaduz ist er als Goalie zwischen den Pfosten gestanden. Aber nicht nur in der Schweiz, auch weiter über hinaus hat er heute 28-jährig mit afrikanischer Wurzel sein Talent unter Beweis stellen können. Nach dem Aufgebot für die Nationalmannschaft von Mosambik hat er auch dort seine Erfahrung gesammelt.
1: Ganz viele verschiedene Sachen. Also es ist wirklich ein mega schönes Erlebnis gewesen, so das Heimatland von meinem Papa dürfen vertreten auf internationaler Fußballbühne. Ja, wenn ich mich zurück überlege, auch so der Anfang, wir haben uns das erste Mal am Flughafen getroffen, so als Gesamtteam. Irgendwie 2,5 Tage später sind wir dann schon im Einsatz gewesen, im Senegal. Ja, keine grosse Anlaufzeit. Gleichzeitig habe ich eigentlich auf dem ganzen afrikanischen Kontinent wirklich eine riesige Begeisterung für

0: den Fußball erleben durfte, sei es im Senegal, aber auch nachher in Mosambik, wo wirklich, ja, wo man gemerkt hat, dass das ganze Land eigentlich hinter der Mannschaft steht, aber auch klare Erwartungen hat an so ein Team, weil ja, der Fußball dort wirklich einen extrem hohen Stellenwert hat.
1: Wie es für ihn war, so jung in die Profi-Welt einzutauchen und wie sein Alltag nach der Karriere aussieht, gehört er heute Vormittag im Griechen-Talk. Geht kurz nach der 10 Nachrichten oder jederzeit online zum Nachlesen auf radiogriechen.ch.
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0: Der großartige Ray mit I Know You're Hurting und jetzt ein Gott Taylor Swift. Opelite, jetzt ein Gott da freu.
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1: Im Studio der Tim Jakob. Guten Sonntag.
2: Mehrere Schweizer Spitäler melden mehr Verdachtsfälle von Kindsmisshandlung und Vernachlässigung. Laut der NZZ am Sonntag verzeichneten unter anderem das Inselspital Bern und das Kinderspital Zentralschweiz in Luzern 2025 deutlich mehr Fälle als im Vorjahr. Fachleute gehen davon aus, dass die Entwicklung nicht nur auf eine bessere Sensibilisierung und Erfassung zurückzuführen ist, sie sehen Hinweise auf einen tatsächlichen Anstieg der Fälle. Die umstrittene französische EU-Abgeordnete Rima Hassan wird laut dem Sonntagsblick zu einem informellen Austausch im Bundeshaus erwartet. Eingeladen hat sie die parlamentarische Gruppe Schweiz-Palästina um SP-Ständerat Carlos Omaruga. Hassan gilt in Frankreich als prominente Vertreterin der linken Bewegung La France Insoumise und setzt sich für die palästinensische Sache ein. Kritiker werfen ihr Antisemitismus und die Verharmlosung von Terror vor. Ob die Schweiz ihren Besuch zulässt, bleibt offen. Am Brennerpass zwischen Österreich und Italien ist nach einer Protestaktion gegen den Transitverkehr wieder Normalbetrieb eingekehrt. Laut österreichischen Behörden blieb das befürchtete Verkehrschaos aus. Rund 5000 Menschen protestierten direkt auf der Autobahn gegen Lärm, Feinstaub und die Belastung durch den starken Transitverkehr. Ab heute rechnen die Behörden rund um den Brenner jedoch wieder mit starkem Reiseverkehr. Wir beginnen beim Eishockey. An der WM im eigenen Land steht der Finalgegner der Schweizer Nazi fest. Finnland schlägt im anderen gestrigen Halbfinal Kanada mit 4:2. Damit kommt es heute Abend um 20:20 zum Final Schweiz gegen Finnland. Gejubelt wurde gestern auch im Fußball. Paris Saint-Germain hat die Champions League erneut gewonnen. Die Franzosen besiegen Arsenal London im Final nach einem 1:1 nach Verlängerung im Penaltyschießen und verteidigen damit ihren Titel erfolgreich. Und zum Schluss, der HC Kriens Luzern ist erstmals Schweizer Handballmeister. Die Innerschweizer gewinnen gestern Abend das dritte Playoff-Finalspiel bei den Kadetten Schaffhausen mit 39:33 und entscheiden die Best-of-Five-Serie vorzeitig mit 3:0 Siegen für sich.
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4: Nach dem sonnigen Start gibt es im Tagesverlauf immer mehr Wolken am Himmel und am Abend dann auch Regen und lokal auch noch das ein oder andere Gewitter. Die Temperaturen heute bei 28 Grad zu Mollis und 23 Grad zu Sernitz. Und am Montag am Vormittag ist es immer noch stark bewölkt, dann aber ein Übergang zu immer sonnigerem Wetter. Die Temperatur morgen bei 16 Grad in St. Moritz und 23 Grad in Neffels.
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4: Es geht gut für Sie auf der Strasse vor der Ostschweiz. Wir haben keine Meldungen über grössere Störungen. Fahren aufmerksam und kommen gut und sicher an.
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4: Und jetzt haben wir den Grischa-Tag für euch. Heute mit dem ehemaligen Profi-Fussball-Goalie John van Dreyschant. Ich wünsche euch beste Unterhaltung.
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5: Am Mikrofon begrüßt euch Tanne Ambühl. Schön, hören Sie zu. Ja, mein Gast heute im Griechentag ist ursprünglich von Thusis und hat 8 Jahre lang als Profi-Goalie im Schweizer Fußball gespielt, unter anderem auch beim FC Basel. John van Dreyschant, willkommen im Griechentag. Schön, bist du da.
6: Danke vielmals, Hanna. Ich habe auch Freude, dass ich da bin.
5: Ja, wir reden heute über ganze Haufen zusammen, unter anderem auch die Fußball-Weltmeisterschaft, die jetzt dann bald startet. Du kennst dich da ja bestens aus, selber 8 Jahre lang als Profi gespielt, eben unter anderem beim FC Basel. Du bist dort der Goalie gewesen, auch in einer Nationalmannschaft. Da kommen wir dann aber später noch drauf. Ich würde jetzt aber ganz gerne mal so ein bisschen zurück zu den Anfängen gehen. Ab wann hast du gewusst, ich will Fußballprofi werden?
6: Also, das bewusste Wellen, sag ich jetzt mal, hat schon relativ früh angefangen gehabt. nachher auch zu bewusst werden, dass es auch so sein könnte, definitiv, ist dann doch später der Fall gewesen. Wenn ich aber so zurückdenke, weiss ich auch noch, also ich habe noch ein Foto gekriegt von Freunden, die ich so in das Freundschaftsbuch hineingeschrieben habe, ganz anfangs zu der Schulzeit, wo ich dann effektiv schon geschrieben habe, ja, der Wunschjob wäre Fußballprofi zu sein.
5: Du bist ja zu Tausis aufgewachsen, hast dann dort auch als Junior beim FC Tausis Katzis angefangen. Wann ist denn so der Punkt gekommen für dich, wo klar war, dass du am liebsten im Goal stehst?
6: Lustigerweise schon seit ganz am Anfang. Also ich weiss sogar noch das erste Training, wo ich dort das Katzis hatte, bin ich auch schon mit den Goalie-Händchen auftaucht. Das höchstwahrscheinlich aus dem Grund, weil mein älterer Bruder auch Goalie gsi ist und ihm dort halt auch nacheifern ein Stück weit. Und sonst in der Familie haben wir doch auch noch den anderen Goalie gehabt und so ist es vielleicht fast ein bisschen eine Familiensache gewesen.
5: Also dein Bruder ist es auch so ein bisschen ein grosses Vorbild für dich gewesen, damals?
6: Ja, auf jeden Fall, ja. Auch heute zum Teil noch in gewissen Situationen. Und ja, damals als Kind, sage ich jetzt mal, wenn du zusammen Zeit verbringen tust, habe ich jetzt persönlich schon einiges mit meinem grossen Bruder nachgeliefert. Und ja, dann ist das wie so entstanden.
5: Zu wem hast du sonst noch so aufgeschaut? Wer sind da so die Vorbilder vom kleinen John Fadri?
6: Vom kleinen John Fadri, dort früher habe ich den Dida, einen recht coolen Goalie, gefunden. Das ist aber wirklich auch schon ein bisschen länger her. Später dann, zu meiner Aktivzeit, habe ich auch den Jan Sommer sehr cool gefunden. Dort nicht nur von seiner Art neben dem Platz, auch, wo ich eine coole Person finde, sondern auch auf dem Platz. Ich sage jetzt mal, wir haben dort ähnliche Attribute gehabt und dann habe ich mich gut mit ihm vergleichen und habe dementsprechend auch so ein bisschen zu ihm aufgeschaut.
5: Dann warst du eben dort eine Weile lang bei den Junioren, oder? Dann kommen ja so die verschiedenen Stufen. Und nachher, wie ist die Reise weitergegangen? Das ist ja immer so ein Zeug mit Auswahl. Dann spielst du da, dann gehst du irgendwie da weiter, dann kommst du mal in einen Kader rein. Wie ist es nachher so bei dir gewesen?
6: Ja, also bei mir ist es wirklich gefühlt eine Reise durch die halbe Schweiz gewesen. Also habe dann nach ein paar Jahren beim FC Tausis Katzis da in die Auswahl gewechselt, damals noch Team Graubünden. Heute läuft es über den BFV und heisst Team Südostschweiz. Dort bin ich nicht besonders lang geblieben. Ich würde sagen, nach 1,5 bis 2 Jahren bin ich dann weiter auf St. Gallen gewechselt, wo ich dann auch noch ein paar Jahre gemacht habe in der Jugendmannschaft und dann in die U16 habe ich dann den nächsten Wechsel auf Basel gemacht.
5: Mhm. Du hast ja dann dort auch noch in die Schule müssen, oder? Wie ist ja alles so in dem Alter passiert? Ist das auch etwas schwierig gewesen, um das wir miteinander vereinbaren? Wie muss man sich das so vorstellen?
6: Ja, also einfach ist es nicht gewesen im Sinn vom zeitlichen Faktor her. Also dort ist der Tag wirklich sehr stark ausgeplant gewesen. Wenn ich zurückdenke, der erste Schritt auf St. Gallen, habe ich dann auch schon in eine Fußballschule gewechselt gehabt. Dort war ja, vor allem so der schwierige Punkt, gewesen, eigentlich da einen Teil des Lebens zurückzulassen. So mit der ganzen Schulklasse, mit den Freunden, aber auch der Familie. Später dann zu Basel war es nochmal ein bisschen anders. Gewesen. Ich habe dann dort die Kante gemacht und da hat es auch so eine Sportklassenregelung gegeben, wo man doch ein bisschen Unterstützung hatte, um dem ganzen Alltag nachzukommen. Aber trotzdem. Ja, ist der Tag ziemlich voll gewesen mit tagsüber Schule, dann geht direkt weiter ins Training und am Abend dann vielleicht noch lernen für irgendwelche Prüfungen und irgendwo dazwischen hast du vielleicht auch noch etwas essen.
5: Und sonst hast du noch Zeit gehabt für andere Sachen nebenbei oder ist denn ab dort wirklich nur noch Fußball gewesen?
6: Also Zeit für anderes schon, aber sicherlich einfach reduziert. Also dort habe ich schon irgendwo durch müssen, ja, meine Prioritäten setzen. Im Sinne von, ja, unter der Woche hatte ich immer alles voll. Am Wochenende habe ich dann trotzdem aber praktisch jedes Wochenende können da zu Hause verbringen und auch die Familie und die Freunde gesehen und dementsprechend halt die Fahrt im Zug wirklich auch genützt gehabt, um dort noch den Schulstoff oder auch die Regeneration ein bisschen einzubauen.
5: Das sagt mein heutiger Gast im Griechentag, der John Fadri, Schand, ehemaliger Fußballprofi. Ja, wir haben es vorher schon ein bisschen davon gehabt. Du hast es schon angesprochen mit Basel, weil du bist neben nach St. Gallen zum FCB gekommen. Profivertrag dort. Wie war es? Hast du dich schnell eingelebt gehabt?
6: Ja, schnell eingelebt eigentlich schon. Also es war eine sehr aufregende Zeit gewesen. Also der ganze Wechsel dort von St. Gallen auf Basel, eine neue Stadt, neues Umfeld. Ja, auch, ich würde sagen, der grösste Verein in der Schweiz. Jetzt in der aktuellen Verfassung vielleicht sieht es ein bisschen anders aus sportlich, aber dazumals ja Serienmeister und wirklich so das Aushängeschild von der Schweiz. Und darum ist es vor allem auch mit Vorfreude einhergegangen. Also dort, ja, auf Basel können sie gehen, alles aufsaugen, das ist eine ganz schöne Sache.
5: Mhm. Du erzählst es auch so relativ locker, bist gut klargekommen mit dem Ganzen. Wenn ich denke, die gleichaltrigen Kollegen, die sind ja da gewesen, die sind in Ausgang, haben sicher Sachen zusammen unternommen und du bist ja dann wie in einem ganz anderen Leben gewesen. Hast ja auch vieles von all dem müssen verzichten?
6: Ja, verzichten vielleicht schon. Aber ich muss auch sagen, dort hatte ich ein bisschen andere Prioritätensetzung gehabt und dann ist der Verzicht ein bisschen anders oder auf einem anderen Level ausgefallen, würde ich jetzt sagen. Gerade an den Wochenenden hatte ich gleich auch die Möglichkeit gehabt, auch einmal die Freunde zu sehen und die Familie natürlich auch. Es ist ja nicht immer eine einfache Zeit gewesen, zu wissen, wenn, ja, wenn die anderen unterwegs sein können und ich dann vielleicht irgendwie, also wo festgehockt bin oder angebunden gewesen bin. Trotzdem aber ist es auch eine mega schöne und lehrreiche Zeit gewesen, dort so ja, intensiv Fußball zu spielen, ich sage bewusst dürfen, weil das ja auch nicht irgendwie eine Selbstverständlichkeit gewesen ist. Und darum würde ich es, glaube ich, wieder so machen, wie es gewesen ist. Das schon.
5: Wie hat also das Umfeld darauf reagiert, wo du gesagt hast, eben, hey, ja, ich gehe jetzt eben auf das Basel, ich bin jetzt dort. Kollegen zum Beispiel?
6: Ja, also so wie ich es empfunden habe, haben sie es auch cool gefunden und haben sich auch mega gefreut für mich, dass ich den Schritt gehen konnte. Und es war ja überhaupt nicht einfach eine Alleinentscheidung gewesen. Dort war auch die Familie involviert gewesen mit den ganzen Möglichkeiten, haben wir auch abgewogen. Macht es jetzt mehr Sinn, in St. Gallen zu bleiben oder den Wechsel machen auf Basel oder wie es überhaupt weitergehen soll? Das haben wir dann gemeinsam so entschieden gehabt, dass es etwas ist, wo ich gerne machen würde. Und ja, da bin ich auch mega dankbar, dass eigentlich das Umfeld, also die Familie oder auch die Freunde, mich das wirklich gut haben können unterstützen und das auch gemacht haben. Und ist natürlich auch umso schöner, dass jetzt, wo ich wieder zurück bin, dass der Kontakt eigentlich unverändert ist mit allen. Und das finde ich wirklich mega schön, auch wenn man dort mal ein paar Jahre nicht mehr so viel da war.
5: Die Familie hast du jetzt eben auch gerade angesprochen. Ist es für sie nie schwieriger gewesen? Oder auch vielleicht für dich? Hast du nie so etwas wie ein Heimweh-Gefühl gehabt?
6: Also ein Heimweh-Gefühl direkt vielleicht nicht. Aber es ist trotzdem ja, das Gefühl da gewesen, von, ich wäre ab und zu auch gerne daheim gewesen. Also es war nicht gerade so etwas ausgeprägt gewesen, wo ich nachher mich im Zimmer eingesperrt hätte und vor mir hingetraut habe, das nicht. Aber trotzdem ja, ist es auch schön gewesen, wenn ich sie jeweils am Wochenende dann haben können sehen. Und ja, das dann wirklich auch in verschiedenen Orten. Also, wenn man sich vorstellt, wenn man ein Spiel wirklich in der ganzen Schweiz verteilt hatte, eigentlich ist immer jemand schauen gekommen, was ich immer mega cool gefunden habe. Oder auch Sussbesuche, die ich dann empfangen durfte, zu Basel dann.
5: Und dann ist ja nachher der Sprung in die Erstmannschaft gekommen, beim FCB.
6: Genau, ja, das habe ich dort wie können übernehmen, auch durch einen Verletzungsfall, den es dort gegeben hat im Goalie-Team in Basel, dass der damalige dritte Goalie, der Germano Vailatti, eine Schulterverletzung hatte. Dann ist der Posten frei geworden und ich durfte den übernehmen, damals unter meinem langjährigen Trainer, Raffi Vicky. Und ja, ich durfte dann die erste Erfahrung als Basel im 1 sammeln, wo dann wirklich ganz andere Hausnummer war, auch in dem Jahr sind wir leider nicht Meister geworden, aber trotzdem ja, haben wir dürfen eine unvergessliche Champions League-Kampagne mitmachen, wo ich dann auch als dritter Goalie dabei war mit Auswärtsspiel, Heimspiel, wo wir es dann sogar bis ins Achtelfinale geschafft haben.
5: Dann bist du eine Weile in Basel gewesen, nachher dann auch noch bei Vaduz.
6: Genau, also ich habe einmal, oder während der Zeit in Basel, bin ich mal für alleine ein halbes Jahr in Vaduz gewesen. Als Junge muss man ein bisschen Profiluft schnappern und nachher dann 4 Jahre am Stück.
5: Mhm. Dann bist du 4 Jahre noch in Vaduz gewesen. Jetzt der letzte Vertrag war bei Wil gewesen. Dort bist du auch noch im Goal gestanden. Ja, es ist kein Geheimnis. Es ist ja schon schwierig, sich so in dieser ganzen Fußballszene auch hier in der Schweiz, so als Profi durchzusetzen, oder?
6: Ja, genau. Also es ist wirklich eine Szene, wo ich sage jetzt mal, in der Schweiz auch nicht extrem gross ist und dementsprechend sind die Plätze reduziert. Gerade jetzt als Goalie vielleicht nochmal, weil es meistens eigentlich nur eine Position gibt von einem, der spielen tut. Und die anderen ja, sind dann noch ein bisschen hinten dran. und das alles in der nicht extrem viel Plätze gibt und auch umkämpft sind. Und was auch dazu kommt, finde ich, ist, ja, dass man jetzt schnell mal im Profibetrieb in der Schweiz, dass es klar einige Vereine gibt, wo man es auch als Profitum ausleben kann. Es gibt aber doch auch nicht wenige Vereine, wo man schnell mal am Punkt ist, ja, geht das jetzt wirklich auf mit der ganzen, mit dem Alltag durchzukommen. Mhm. Und ja, dort, an dem Punkt bin ich dann irgendwann gewesen und habe dann für mich irgendwann mal Kassensturz gemacht und entschieden, dass ich einen anderen Weg will einschlagen.
5: Hat man da dann auch etwas so ein bisschen damit gehadert, wenn du gemerkt hast, boah, ich weiss jetzt nicht, wie lange der mit der Karte Fußball noch funktioniert?
6: Gehadert direkt nicht. Bei mir ist aber doch irgendwann so der Zeitpunkt gekommen, wo es mir bewusst wurde, dass es schwieriger werden dürfte, das nachher längerfristig zu machen. Also wenn ich jetzt zurückdenke, das ist eigentlich mit dem Abgang in Basel gsi dazumals, wo auch meine Grösse doch einen gewichtigen Punkt gespielt hat in dieser ganzen Sache. Und das war halt etwas gewesen, wo ich selber nicht beeinflussen konnte. Dort ist dann wie so das erste Mal so der Punkt gekommen, wo ich so denke, okay, gut, in welche Richtung soll es jetzt weitergehen, weil es bis dort eigentlich immer aufwärts gegangen ist. Das war so ein erster einschneidendes Erlebnis fast schon gewesen, halt, weil es etwas ist, wo ich selber nicht beeinflussen konnte. Mhm. Und ja, nachher habe ich mich dann in Vaduzau dafür entschieden, nebst dem Fußball mich noch weiterzubilden. Ich habe dort ein Studium angefangen in Psychologie, im Fernstudium. Und ja, so ist mir dann schon relativ früh bewusst gewesen, dass ich da auch zweigleisig fahren möchte. Einfach für den Fall, dass es irgendwann nicht mehr weitergeht, dass ich dann nicht will auf die Schnauze gehen, sondern schon das zweite Standbein ein bisschen aufbauen.
5: Gleich auch noch nebenbei hast. Und dann ist ja auch noch etwas ganz anderes gekommen. Du hast ja afrikanische Wurzeln von deinem Vater her und auf einmal hast du dann ein Aufgebot gekriegt für die Nationalmannschaft von Mosambik. Wie ist es zu dem gekommen?
6: Ja, genau. Das ist entstanden eigentlich nach dem europäischen Spiel, wo wir die Vaduz hatten. Dort haben wir uns eigentlich rückblickend schon ziemlich überraschenderweise qualifiziert für die Conference League. Und dort haben wir dann auch zwei Spiele spielen in Holland gegen Alkmaar und an der ukrainisch-slowakischen Grenze gegen Dnipro. Ja, nach diesem Spiel, wo wir persönlich eigentlich gut gelaufen sind, hat sich dann der Verband in Mosambik gemeldet gehabt, dass sie da Interesse haben, dass sie ja demnächst mal dabei sein könnte. Was mich natürlich sehr gefreut hat, auf so ein Abenteuer zu gehen und das mitzumachen. Dann war es zuerst noch ein bisschen eine Herausforderung gewesen, das ganze, der ganze Wechsel eigentlich bei der FIFA anzumelden. Ich habe vorher von der U15 bis in die U20 dafür für die Schweizer Nachwuchsnationalmannschaft auch spielen. Und dementsprechend ist mein Spielerpass, Schweizer Spielerpass sozusagen, registriert gewesen bei FIFA. Und dann hat der Wechselprozess doch noch ein paar Wochen gedauert, aber schlussendlich ist es dann aufgegangen.
5: Wie hast du da reagiert, eben, wo du auf einmal die Nachricht gesehen hast? Wie muss man sich das vorstellen?
6: Also, ich habe mich wirklich mega gefreut. Also, es ist nicht so, dass ich es aus dem Internet erfahren hätte mit dem Aufgebot, sondern dass wir da auch vorher vom Verantwortlichen kontaktiert worden sind, von Mosambik. Und dann war es trotzdem ein mega cooles Gefühl gewesen, dass nachher schwarz auf weiß zu sehen, dass ich dort dabei bin. Und dann ist es auch nicht mehr allzu lang gegangen. Also, irgendwie etwa 10 Tage später bin ich dann schon im Flugzeug gesessen.
5: Was nimmst du dort alles mit draus? Was hast du von dort können lernen oder können mitnehmen, vielleicht auch für jetzt?
6: Ganz viele verschiedene Sachen. Also es war wirklich ein mega schönes Erlebnis gewesen, so das Heimatland von meinem Papa dürfen vertreten auf internationaler Fußballbühne. Ja, wenn ich mich zurück überlege, auch so die Anfänge, wir haben uns das erste Mal am Flughafen getroffen, so als Gesamtteam. Irgendwie 2,5 Tage später sind wir dann schon im Einsatz gewesen, im Senegal. Ja, keine grosse Anlaufzeit. Gleichzeitig habe ich eigentlich auf dem ganzen afrikanischen Kontinent wirklich eine riesige Begeisterung für den Fußball erleben, sei es im Senegal, aber auch nachher in Mosambik, wo wirklich, ja, wo man gemerkt hat, dass das ganze Land eigentlich hinter der Mannschaft steht, aber auch klare Erwartungen hat an so ein Team, weil der Fußball hat wirklich einen extrem hohen Stellenwert hat.
5: Ja, das sei mein heutiger Gast im griechischen Talk, der John Fadrichant, ehemaliger Fußball-Goli. Ja, und jetzt haben wir lange so ein bisschen über die Anfänge geredet, auch über deine Profikarriere. Du bist jetzt 28, spielst aber nicht mehr aktiv als Profi. Du hast jetzt ein bisschen eine andere Laufbahn für dich gewählt. Hast du es schon mal angetönt, im Gespräch vorher? Studium hast du gemacht, hat immer noch etwas ein bisschen mit Sport zu tun.
6: Genau, also ich habe während dem Fußball schon im Fernstudium angefangen, Psychologie zu studieren. das eigentlich aus dem Grund heraus, weil mich das schon längere Zeit interessiert, aber auch begleitet hat. Gerade mit der Thematik, die ich vorher gesagt habe, mit der Grösse, etwas, das ich nicht direkt können beeinflussen und trotzdem irgendwo durch ein Hindernis war, habe ich mich schon intensiv damit beschäftigt, wie kann ich jetzt damit am besten umgehen, wie schaffe ich es trotzdem mit fokussieren, auch wenn ich weiss, dass es schwierig werden dürfte. Ich habe durch das heraus auch, wo ich selber noch in Coachings war, mit dem heutigen Partner von mir, mit Alemeyer, bin ich so ein bisschen in die Richtung gekommen mit der Psychologie. Dann habe ich das Studium auch während dem Fußball noch abgeschlossen. Und jetzt im Anschluss habe ich angefangen, gemeinsam mit dem Alle eben so Mentaltrainings anzubieten, in erster Linie für Sportler. Und gleichzeitig habe ich jetzt auch letzten Sommer angefangen, hier an der Gewerbeschulskur zu unterrichten in Allgemeinbildung.
5: Und wie ist der Alltag jetzt so für dich? Das ist ja schon etwas ganz anderes als vorher in dem Fußball-Profi-Lifestyle.
6: Ja, es ist ein ziemlicher Unterschied. Am Anfang hatte ich schon ein bisschen meine Mühe gehabt, dort reinzufinden. Mehr so aus emotionaler Seite. Ich sage jetzt mal so die Emotionen oder auch das Adrenalin, das du vom Fußballplatz oder in der Garderobe mit den Teamkameraden erlebst, das prägt einem schon mega. Es gibt extrem viele Hochs und Tiefs, wo so ein bisschen Unruhe in sich selber gibt, sage ich jetzt mal. Jetzt aber, ja, ein paar Monate später fühle ich mich wirklich mega gut aufgehoben. Ich schätze mega meine tägliche Arbeit, die ich jetzt habe, sei es mit den Lernenden an der Schule oder auch mit den verschiedenen Athleten, die ich begleiten darf. Und darum, ja, muss ich sagen, bin ich wirklich sehr zufrieden im Moment, so wie es ist und auch ziemlich ausgeglichen.
5: Also der Alltag, der sieht jetzt ein bisschen anders aus, aber das Fußball, das hat ja auch gleich in der Freizeit immer noch einen Platz bei dir, oder?
6: Genau, ja. Also so ganz ohne Fußball könnte ich, glaube ich, nicht. Also habe jetzt im Herbst auch wieder angefangen bei Dusis Katzis, anfangen zu shooten, dort wo ich eigentlich auch angefangen habe mit den Jungs von früher, was ich auch sehr geniessen tue, dass es wirklich einfach ja ums Shooten geht, man kommt her, man hat eine gute Zeit zusammen. Das ist ja etwas, was ich sehr schätze. Teils vielleicht auch sogar ein bisschen vermisst haben während der Aktivkarriere. Mhm. Und darum, ja, schätze es wirklich.
5: Also back to the roots wieder.
6: Genau, ja.
5: Aber so jetzt der Ehrgeiz, das nimmst du schon auch immer noch mit. Das ist ja etwas, das musst du ja in dir haben. Wenn du so ein bisschen im Fußball weiterkommst, ist jetzt bei dir eigentlich wirklich, dass du sagst, ja, ja, also eben klar, gewinnen ist natürlich schon auch wichtig, für das machst du es ja auch. Aber eben ist es jetzt nicht mehr so, dass du jetzt da gerade verbissen bist.
6: Nein, also verbissen würde ich jetzt nicht gerade sagen. Wie vorher schon kurz angetönt. Ja, gewinnen will ich schon noch. Selbst ist aber auch in Brettspiel oder Kartenspiel so. Aber ja, es ist jetzt nicht so, dass ich völlig verbissen bin, auch ja, durch die ganze Situation, sage ich jetzt mal, mit dem Druck vorher, wo man vielleicht irgendwo durch hat, wo ich dort auch für mich selber ein bisschen Weg gefunden habe, auch durch Coachings, wie ich da persönlich am besten funktionieren in der Situation und am besten damit umgehen kann. Ich glaube, dort ja, hat es mir aufgezeigt, dass ich gut mit Lockerheit funktioniere, was ich gerade in den jungen Jahren vielleicht noch nicht so ganz kann, dass ich dort nicht schon verkrampft, aber doch sehr angespannt auf dem Platz unterwegs war. Und dann mit den Jahren haben wir das wie ausgearbeitet, dass so Lockerheit gut helfen tut. Und das probiere ich jetzt auch so zu übertragen auf den aktuellen Fußball.
5: Dann schauen wir noch ein bisschen führen. Jetzt auf den Sommer in ein bisschen mehr als einer Woche startet nämlich die Fußball-WM in den USA, Kanada und Mexiko. Du selber verfolgst die Schweizer Nazi, das Match von ihnen.
6: Ja, ich probiere eigentlich wirklich jeden Match zu schauen, sei es auch ein Testspiel oder ein Nations League-Spiel. Ja, einerseits will ich es cool finden mit der Schweizer Nazi und andererseits habe ich doch auch noch den einen oder anderen Kollegen, oder wo ich selber zusammen gespielt habe, wo jetzt in der Nazi aufläuft. Und dann, ja, so mit der persönlichen Nuance verfolge ich es schon.
5: Wenn wir jetzt so ein allgemein auf den Schweizer Fußball schauen, was hast du das Gefühl, was hat sich da so tun, auch geändert über die letzten Jahre, wenn du es ein bisschen vergleichst?
6: Ja, über die letzten Jahre. Also ich muss jetzt ehrlich sagen, wenn ich so zurückdenke an das, was ich mich wirklich aktiv erinnern kann, hat die Schweiz schon dort eigentlich immer sehr gute, also gute bis sehr gute Leistungen können abrufen an den Turnieren oder haben sich ja eigentlich für die meisten Turniere auch qualifiziert, was vor ein paar Jahren wirklich noch nicht ganz der Fall war. So die individuelle Entwicklung von den letzten paar Jahren finde ich mega. Also es hat wirklich Einzelspieler mit enormer Qualität dabei. Aber auch das ganze Kollektiv, finde ich, funktioniert mega gut. Sie spielen einen sehr attraktiven Fußball, sowohl mit dem Ball als auch ohne Ball sind sie dort wirklich immer gut organisiert. Jetzt auch mit dem Muri, der sicher die ein oder andere taktische Inputs noch mitbringt. Und darum ja, bin ich gespannt, was jetzt an der WM wird passieren. Qualifiziert haben sich ja souverän. Und ja, hoffe, dass sie da vielleicht sogar für eine Überraschung sorgen.
5: Was für Chancen rechnest du da so aus bei den Schweizer? Was sagst du, wie weit kommen sie?
6: Jetzt müsste ich nochmal kurz nachschauen, wie das ganze Turnierformat das ja überhaupt aussieht. Es sind ja jetzt mehr Mannschaften wieder drin und dann hast du, glaube ich, noch so eine Zwischenrunde, die dazukommt. Aber ich gehe eigentlich fest davon aus, dass sie die Gruppenphase sicher überstehen werden. Und dann ja, wird es sicherlich der richtige Fritz, da auch von Spiel zu schauen, sich je nach Gegner darauf einzuschalten. Aber ja, in den letzten Jahren, mit einzelnen Ausnahmen, haben sie eigentlich gezeigt, dass sie mit fast allen Gegnern mitheben können und dann an einem guten Tag. Ja, sehen wir dann, was passieren wird. Und ich hoffe schon, dass da noch die ein oder andere weitere Runde folgen wird.
5: Wie schaust du selber die WM? Wie verfolgst du sammel? Bist du so an den Public Viewings oder daheim eher gemütlich?
6: Bitz beides. Also ich bin gerne an Public Viewings, gerne unter Gesellschaft, Spiel am Lager, gerade das Schweizer Spiel finde ich. Wir haben immer eine coole Stimmung in so Public Viewings, aber es kann auch gerne mal am Abend daheim aussehen. Ja, das kommt eigentlich nicht ganz drauf an. Aber wenn es schönes Wetter ist im Sommer, dann ich finde es etwas Cooles, dass man es draussen auch schauen kann.
5: Doch, gerne so. Wunderbar. Ja, dann wären wir da schon am Ende von unserem Gespräch. Danke vielmals, Gianfadri Schand, ehemaliger Fussball-Profi-Goalie. Schön, bist du da gewesen. Und euch danke vielmals für das Interesse und für das Zuhören. Am Mikrofon verabschiedet sich Hanna Ambühl.
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1: Im Studio der Tim Jakob. Guten Sonntag.
2: Ab morgen verabschiedet sich die Schweiz vom Armeedienstbüchlein. Zudem gibt es einige Änderungen im Asylgesetz. Stefanie Wies.
3: Ab im Juni ist das Armeedienstbüchli überflüssig. Alle wichtigen Informationen sind neu im digitalen Dienstmanager verfügbar. Auch die Erinnerung an die jährliche Schusspflicht kommt dann digital. Gleichzeitig treten im Asylgesetz Änderungen in Kraft. Das Staatssekretariat für Migration darf neu unter anderem Personen und Sachen durchsuchen und bei unmittelbarer Gefahr Personen bis zu 2 Stunden festhalten. Der Bundesrat kann bei Krisen Grenzkontrollen und Einreisebeschränkungen an Flughäfen einführen. Auch das Abweisen von Personen bei der Grenzkontrolle an den Grenzen zu unseren Nachbarsländern wird vereinfacht.
2: Im Ringen um ein Abkommen zwischen den USA und dem Iran geht es offenbar zunehmend um Geld. Nach Einschätzung iranischer Beobachter der Verhandlungen könnte die Freigabe eingefrorener iranischer Auslandsvermögen entscheidend für eine vorläufige Einigung sein. Die USA und der Iran verhandeln seit Wochen über ein Rahmenabkommen. Dabei geht es um die Verlängerung einer seit Anfang April geltenden Waffenruhe und um weitere Gespräche zwischen den beiden Ländern. Eine Einigung liegt bisher allerdings noch nicht vor. Die Weltgesundheitsorganisation WHO fordert ein besser abgestimmtes Vorgehen gegen den Ebola-Ausbruch in der Demokratischen Republik Kongo. WHO-Chef Tedros Ghebreyesus fordert eine bessere Zusammenarbeit zwischen allen Gesundheits- und Hilfsorganisationen vor Ort. Bei einem Besuch in der besonders betroffenen Provinz Ituri betonte er zudem die Bedeutung der lokalen Bevölkerung. Die Menschen vor Ort könnten ihre Bedürfnisse am besten benennen und wichtige Beiträge zur Eindämmung des Ausbruchs leisten. Nach dem gestrigen Fußball-Champions-League-Triumph von Paris Saint-Germain ist es in Paris zu Ausschreitungen gekommen. Laut den französischen Behörden wurden Fahrzeuge und Geschäfte beschädigt. Die Polizei setzte Tränengas gegen randalierende Gruppen ein. Landesweit nahm sie mehr als 400 Personen fest, rund 280 davon in der Hauptstadt. Paris Saint-Germain hatte zuvor die Champions League im Penaltyschießen gegen Arsenal gewonnen. Beim Bezahldienst Twint kommt es aktuell zu Einschränkungen. Wie das Unternehmen mitteilt, sind wegen technischer Probleme alle Versionen der App teilweise oder gar nicht verfügbar. Twint arbeitet nach eigenen Angaben an einer Lösung.
4: Das Wetter. Nach dem sonnigen Vormittag gibt es am Nachmittag dann immer mehr Wolken am Himmel und am Abend dann auch Regen und lokal dann auch das ein oder andere Gewitter. Die Temperaturen heute bei 28 Grad in Wallenstadt und 26 Grad in Castasenia. Und am Montag ist dann am Vormittag immer noch stark bewölkt, dann aber ein Übergang zu immer sonnigerem Wetter. Die Temperaturen morgen dann bei 16 Grad in Silva Plana und 23 Grad in Langquart.
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4: Stockender Verkehr auf dem Flöhlenpass von der Wos nach Surbund müsst ihr 5 bis 10 Minuten mehr einrechnen. Fahrend aufmerksam und kommen gut und sicher an.
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4: Und wir starten mit der Lola Young und dem Lied Dealer in 11 Stunden. In einem guten Sonntag mit eurem Radio von hier.

0: Open Air Out in the Gurin in Sargans ist nach mehreren Jahren Pause wieder zurück. Für die, die es nicht mehr kennen, so beschreibt der Cyril Hofer, ehemaliger Vereinspräsident, hinter dem Out in the Gurin das Open Air.
1: Ja, das Out in the Gurin ist eigentlich ein Festival, das aus Kanti-Bands entstanden ist, das sich dann weiterentwickelt hat und sich immer ein bisschen auf die Fahne geschrieben hat, dass man probiert, möglichst viele junge Bands und Plattformen zu bieten und hat dann auch einen Verein gegründet, der das Ganze trägt. Und das Ziel vom Out in the Gurin ist immer eine gute Mischung zwischen jungen Bands, jungen Künstlern aus der Schweiz und auch vom Ausland, in eine Plattform gehen und auch ein bisschen Bands mit Musikrichtungen laufen zu lassen, die man jetzt nicht überall an den kommerzigen grossen Festivals sieht.
0: Out in the Gurin kommt das Jahr aber wieder kleiner retour wie früher.
1: Ja, also während wir früher schon in einem grossen Rahmen das Open Air gemacht haben, also mit zwei Bühnen und sehr viele Bands, gehen wir jetzt zurück. Also die Tickets sind beschränkt auf 300 Plätze und der Platz ist kleiner, es wird ein bisschen familiärer, es hat auch weniger Bands, weil es nur noch eine Bühne ist.
0: Das Mal sollen es laut dem Cyril Hofer um die 10 Bands sein. Das Line-Up sind sie noch am Zusammenstellen. Mit dabei sicher der Paul Geigenzähler.
2: Der Zeitstrahl ist zerbrochen. Der Zeitstrahl geht einfach zurück. Er blieb stecken in der Gegenwart.
0: Der Berliner Gigaspieler und Musiker hat schon mehrfach am Out in the Gurin gespielt. Aber auch Musik aus dem griechischen Sendegebiet ist mit dabei.
1: Mit Miss Rabbit ist eine Rockband aus Buchs, eine Punk-Rockband. Sicher auch mit dem Line-Up dabei. The Cats wird als Singer-Songwriter am Samstagnachmittag spielen und Fate of Face wird sicher im Bereich Metal eine Vertretung machen. Das sind so ein bisschen die bestätigten Bands, die ich bis jetzt habe.
0: Das Out in the Gurin findet Sargans am 31. Juli und am 1. August statt.

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0: Monsters and Men und jetzt sind gerade Robin Schulz, Felix Jähn und Dalida mit One More Time. Musik aus Deutschland und Norwegen, jetzt sind gerade da für euch auf Radio Grisha.
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0: Robin Schulz, Felix Jähn und Alida mit One More Time. Es ist genau 11:30.
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0: Der Sonntag zunehmend mit Wolken im Himmel. Gegen den Abend kommt es dann auch regnen und stellenweise sogar Gewitter. Die Temperaturen bei 28 Grad in Niederurne und 20 Grad in St. Moritz. Und am Montag ist es am Vormittag immer noch stark bewölkt. Im Tagesverlauf wird es aber zunehmend freundlicher. Die Temperatur morgen bei 23 Grad in Filters und 15 Grad in Davos.
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0: Stockender Verkehr auf der Flöhlenpassstrasse von aus in Richtung Surbund. Ihr müsst dort mit einem Zeitverlust von 5 bis 10 Minuten rechnen. Eine gute und eine sichere Fahrt. Und jetzt der Clueso mit «Du und L.A.». Ihr hört Radio Grischa und mein Name ist Emanuel Giger.

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2: Der DJ Cesar ist aus Graubünden, der Rapper Core aus Boston, wohnt aber in Chur und der Confidence ist ebenfalls aus Boston und wohnt immer noch dort.

0: Throw It Out ist der neue gemeinsame Single. Der DJ Caesar und der Car arbeiten schon länger zusammen als Caesar Car und haben auch zusammen ein Album herausgebracht, das auch auf Vinyl gibt. Die neue Single, produziert von Confidence, ist vor allem zum Bitz auf dem Radar geblieben, wie der Caesar sagt.
1: Es ist jetzt fast ein Jahr her, seit dem ersten Album, das wir rausgegeben haben. Jetzt haben wir dann bald wieder Festival Season, wo wir ein, zwei Sachen spielen und einfach, dass wir ein bisschen präsent bleiben in der Landschaft. Und außerdem kommt es auch nicht jeden Tag vor, dass man mit dem Confidence einen Song machen kann, was ich sehr cool gefunden habe.
0: Connection zum Confidence ist dank dem Card stand gekommen, wo aus der gleichen Region wie der US-Produzent stammt. Der Song haben sie auch gemacht, damit sie mal aus ihrer eigenen Produktionsinsel rauskommen. Weil sonst produzieren der Car und der Caesar alle Songs selber.
2: We just wanted to come up with a single. With a very well-known artist from the New England area, just to keep our roots strong, baby.
0: Sie wollten einfach eine Single mit einem recht bekannten Produzenten aus der nördlichen Region von USA machen, um die Wurzeln stark zu behalten, so der Car. So ist Throw It Out entstanden von Caesar Car zusammen mit dem Confidence. Vom US-Rap mit Bündner Einfluss zu viel gut Sommermusik aus Graubünden.

0: Kokolimon von Marti, ein Song benennt nach der Lieblingsklassensorte vom Gitarrist der Band. Marti sind Renato Curcellas mit dem Gesang, der Florian Corraia Gitarre, der Jonas Treichler am Bass und der Daniel Pinkelnick an den Drums. Der Renato erklärt den Song so.
1: Wir wollen ein Sommerlied machen, wo genau die Wärme, Gelassenheit und Entspanntheit verkörpert. Wo es eben nur an so einem schönen, heißen Sommertag gibt, wenn man durch die Strasse schlendert, das so am Baden ist und der Wein aus Glasse isst. Wir finden auch, man sieht irgendwie selten Leute, die aus Glasse essen und gestresst sind. Das sind auch immer Leute, die sind tief entspannt, die nehmen sich die Zeit und geniessen es.
0: Und genau das Gefühl haben sie wollen in das Lied verpacken und aus dieser Idee sind dann Kokolimon entstanden. Ob man das jetzt hört, wenn man an einem heißen Tag durch die Stadt schlendert, sich in einem Fluss treiben lässt oder am Meer zu einem Gemüse, erpasse immer. Wer also das Feeling von einer Glasse in Songform erleben will, Mardi mit Kokolimon. Wir bleiben sommerlich und im Feelgood-Bereich, werden aber wieder internationaler. No.

0: One Light von What The Sound System zusammen mit dem Lion Revealer. Es ist schon die vierte Single von ihrem neuesten Projekt, wo sie vor allem in Jamaika aufgenommen haben. Wie der Song zustande gekommen ist, erklärt der Tom von der Band.
1: Der Lion, den haben wir in Bull Bay, ist gerade neben Kingston kennengelernt. Wir sind am Jammer und haben mit ihm und anderen Musikern den einen oder anderen Jam gemacht und er ist Bassist und hat angefangen zu spielen und mega cool und irgendwann fängt er an singen und wow, ich habe Peter Tosh gehört und von noch angegast, was für eine geile Stimme.
0: Mit Peter Tosh meint der Tom einer der grössten, besten und einflussreichsten Reggae-Künstler der Geschichte überhaupt. Auf jeden Fall hat er am Lion Revealer dann gesagt, er solle doch einen Song singen. Sie hätten ihm Musik dazu gegeben, zwei, drei Tage später sind wir schon ins Studio und das Lied sei gestanden.
1: Eine wunderschöne Botschaft vom Lion, die er geschrieben hat. Es geht um Liebe und um Frieden für alle, egal welche Hautfarbe man hat. Und das ist eine wunderschöne Botschaft.

0: Der Song sei Roots Reggae, eingängig und warm, nicht als wie quirlig und nervös, sondern melodiös. Und die schöne Botschaft mache ich noch spezieller, so der Tom Glückler von What a Sound, der zusammen mit dem Lion Revealer die neueste Single One Light draussen hat.
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2: Das zum Neuesten aus der Region. Und weil es heute auch doch noch warm ist und passt, Mardi mit Coco Limon. Und wenn ihr könnt, dann geniessen dazu ein Glas.

Mardi mit Coccolimon ist das gsi, neue Musik aus Graubünden. Und wenn auch ihr aus Graubünden, Glaris oder im Sarganserland sind und Musik machend, meldet euch doch über soundcheck.radiogriesche.ch und vielleicht stellen wir auch bald euer neuestes Lied vor.

0: der Matteo mit Melancholia und jetzt singt Coldplay. The hardest part, jetzt singt da für euch.
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1: Im Studio der Tim Jakob. Guten Sonntag. Ab morgen verabschiedet sich die Schweiz vom Armeedienstbüchlein. Zudem gibt es einige Änderungen im Asylgesetz. Stefanie Wies.
2: Ab im Juni ist das Armeedienstbüchlein überflüssig. Alle wichtigen Informationen sind neu im digitalen Dienstmanager verfügbar. Auch die Erinnerung an die jährliche Schusspflicht kommt dann digital. Gleichzeitig treten im Asylgesetz Änderungen in Kraft. Das Staatssekretariat für Migration darf neu unter anderem Personen und Sachen durchsuchen und bei unmittelbarer Gefahr Personen bis zu 2 Stunden festhalten. Der Bundesrat kann bei Krisen Grenzkontrollen und Einreisebeschränkungen an Flughäfen einführen. Auch das Abweisen von Personen bei der Grenzkontrolle an der Grenze zu unseren Nachbarsländern wird vereinfacht.
1: Im Ringen um ein Abkommen zwischen den USA und dem Iran geht es offenbar zunehmend um Geld. Nach Einschätzung iranischer Beobachter der Verhandlungen könnte die Freigabe eingefrorener iranischer Auslandsvermögen entscheidend für eine vorläufige Einigung sein. Die USA und der Iran verhandeln seit Wochen über ein Rahmenabkommen. Dabei geht es um die Verlängerung einer seit Anfang April geltenden Waffenruhe und um weitere Gespräche zwischen den beiden Ländern. Eine Einigung liegt bisher allerdings noch nicht vor. Die Weltgesundheitsorganisation WHO fordert ein besser abgestimmtes Vorgehen gegen den Ebola-Ausbruch in der Demokratischen Republik Kongo. WHO-Chef Tedros Ghebreyesus fordert eine bessere Zusammenarbeit zwischen allen Gesundheits- und Hilfsorganisationen vor Ort. Bei einem Besuch in der besonders betroffenen Provinz Ituri betonte er zudem die Bedeutung der lokalen Bevölkerung. Die Menschen vor Ort könnten ihre Bedürfnisse am besten benennen und wichtige Beiträge zur Eindämmung des Ausbruchs leisten. Nach dem gestrigen Fußball-Champions-League-Triumph von Paris Saint-Germain ist es in Paris zu Ausschreitungen gekommen. Laut den französischen Behörden wurden Fahrzeuge und Geschäfte beschädigt. Die Polizei setzte Tränengas gegen randalierende Gruppen ein. Landesweit nahm sie mehr als 400 Personen fest, rund 280 davon in der Hauptstadt. Paris Saint-Germain hatte zuvor die Champions League im Penaltyschießen gegen Arsenal gewonnen.
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4: Am Himmel gibt es im Verlauf des Tages immer dichtere Wolken und später zum Abend dann mit Regen und gewisserorts auch mit Gewitter. Die Temperaturen bisher ganz heute bei 29 Grad und 25 Grad haben wir zu Alba Neu. Und morgen starten wir dann mit vielen Wolken in die neue Woche. Im Tagesverlauf tut der Himmel dann aber immer mehr auf und die Sonne schenkt uns dann gleich noch ein Lächeln. Die Temperaturen morgen dann bei 16 Grad in Zuz und bei 25 Grad in Melz.
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4: Ja, es geht gut für Sie auf der Strasse von der Ostschweiz. Wir haben Meldungen über grössere Störungen. Fahren aufmerksam und kommen gut und sicher an.
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4: Zum Mittag gibt es ein deutsch-isländisches Gericht. Half of my heart heisst der Song von Michael Schulte und der Astis. Ich wünsche einen guten Tag.

0: today. Die Gemeinde Domedems setzt sich an der Urne zum zweiten Mal mit dem Thema Ortsplanung auseinander. Mitte Juni wird über eine Teilrevision abgestimmt. Letztes Jahr ist die erste Vorlage klar abgelehnt worden. Was bei neuen Vorlagen alles anders ist und was die Gemeinde bei einem zweiten Nein machen würde, weiss Selina Rettich.
1: Das Emser Stimmvolk hat im letzten Mai die erste Vorlage zur Teilrevision für Ortsplanung klar abgelehnt. Die Gemeinde ist darum nochmal über die Bücher und die neue Vorlage ist dementsprechend überarbeitet, wie der Präsident Erich Kohler sagt.
2: Wir haben natürlich das Ergebnis intensiv analysiert und aus unserer Sicht haben drei Gründe zur Ablehnung geführt. Es war eine komplexe Vorlage, die Befürchtung, dass die Bevölkerung stark wächst und dass die Innenentwicklung forciert wird.
1: Drei Hauptgründe und alle drei sind in der neuen Vorlage direkt adressiert worden. Am stärksten verändert hat sich das Thema Wachstum. Die Gemeinde Domedems setzt jetzt bewusst auf den Mittelweg.
2: Die Gemeinde ist in den letzten 20 Jahren stark gewachsen. Wir haben Wachstumszahlen gehabt bis 2,3%. Das ist hoch. Wir peilen jetzt 0,8% an. Also das ist einfach eine Richtgröße. Das ist tiefer als der Durchschnitt der letzten 20 Jahre. Wir zonen also keine neuen Gebiete ein und haben Innenentwicklungen und auch Baulandmobilisierungsmassnahmen zurückgefahren. Mit dem erreichen wir, glaube ich, ein tieferes Bevölkerungswachstum, wo der Wunsch der Bevölkerung ist.
1: Auch bei der Innenentwicklung geht die neue Vorlage weniger weit. Das heisst, dass sie sich vor allem auf grössere Flächen fokussiert.
2: Das sind beispielsweise Baulandmobilisierung, wo wir weniger stark lenkend eingreifen. Oder wir tun eigentlich nur mehr strategische Parzellen, das sind grössere Parzellen, der Baulandmobilisierung unterwerfen. Das heisst, dass wir dort natürlich ein bisschen weniger druckgebend und die Überbauung und damit das Bevölkerungswachstum auch ein bisschen, sagen wir, auf einer längeren Zeitschiene kann dann so wachsen und nicht punktuell in den nächsten 8 Jahren.
1: Dazu wird die Vorlage entschlagt, das Industriegebiet Vial und die Zone für öffentliche Bauten sind abgekoppelt und werden später separat behandelt. Der nächste Schritt, falls die Stimmvolk am 14. Juni ja sagt, ist laut dem Erich Kohler auch schon bekannt.
2: Dass wir jetzt mit den Innenverdichtungsgebieten einige Gebiete haben mit Folgeplanungspflichten. Also Quartierpläne, Arealpläne. Und die werden wir als Gemeinde angehen. Da sind wir im Lead mit den Grundeigentümern zusammen. Und das wird ein intensiver Planungsprozess sein, ein spannender Planungsprozess. Und auf den freuen wir uns.
1: Und was, wenn das Stimmvolk wieder nicht zufrieden ist?
2: Im Nein wechseln wir vom Fußballspiel ins Eishockey. Da geht es 3/3. Also gehen wir ins 3/3.
1: Umgesetzt werden muss eine Teilrevision früher oder später sowieso. Das, weil es der Bund vorschreibt.
0: Die Abstimmung über die neue Ortsplanung zu Domedems ist am 14. Juni.
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0: Stefanie Heinzmann, zusammen mit allen Farben und dem Lied Bilderhaus. Und jetzt geht der Harry Styles. American Girls, in wenigen Augenblick hier für euch auf Radio Grischa.
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0: The Harry Styles mit American Girls. Es ist 12:30.
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0: Der Sonntag zunehmend mit Wolken im Himmel. Gegen den Abend kann es dann auch regnen und stellenweise sogar gewittern. Die Temperaturen heute bei 26 Grad zu Elm und 30 Grad in Roveredo. Und am Montagvormittag ist es stark bewölkt. Im Tagesverlauf wird es aber wieder zunehmend freundlicher. Die Temperaturen morgen bei 19 Grad in Zernetz und 23 Grad in Zerganz.
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0: Aktuell sind wir gut für auf den Strassen im griechischen Sendegebiet. Fahren gleich aufmerksam und kommen gut und sicher an eures Ziel. Und jetzt gibt's Musik aus dem St. Galler Rital vom Jim Thomas mit Coastline.

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1: Er ist gerne mal 21 gsi, wo der Kanadier Corey Hart sein Debütalbum aufgenommen hat. Gerade oberhalb vom Mischpult war im Studio die Lüftung und hat den Produzenten immer ins Gesicht geblasen. Darum haben die, um sich zu schützen, amigs Sonnenbrillen im Studio getragen. Und das auch in der Nacht. Wo der Corey ein bisschen Text musste improvisieren, hat er genau das verwendet. Und so ist die Idee für «I wear my sunglasses at night» entstanden. Man hört immer wieder, dass das Lied ein Stalker-Lied sein soll, wo der Typ eine Frau heimlich beobachtet durch seine Sonnenbrille. Laut dem Sänger geht es aber darum, dass die Sonnenbrille verbergen soll, wie verletzlich man eigentlich ist innerhalb einer Beziehung. Also durch die Sonnenbrille eine Art Pokerface kriegt, auch wenn es in einem drinnen eigentlich ganz anders als ruhig aussieht. Der Corey Hart feiert heute am 31. Mai seinen 64. Geburtstag und jetzt hören wir seinen grössten Hit «Sunglasses».

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1: Im Studio der Dario Jecker. Der Bundesrat erhält Gegenwind für seine geplante Mehrwertsteuererhöhung zugunsten der Armee. Laut den Antworten der Parteien kritisieren fast alle Parteien den Vorschlag. Zwar teilen viele Parteien die Einschätzung, dass die Schweiz mehr für ihre Sicherheit tun muss. Die Finanzierung über eine höhere Mehrwertsteuer lehnen jedoch die meisten ab. Am meisten Unterstützung erhält der Vorschlag vor allem von der Mittepartei, der auch Verteidigungsminister Martin Pfister angehört. Über die geplante Mehrwertsteuererhöhung dürfte das Volk voraussichtlich im Sommer 2027 abstimmen. Das Schweizer Außendepartement EDA plant laut dem Sonntagsblick einen Besuch bei einem inhaftierten Schweizer IS-Kämpfer im Irak. Dabei sollen die Haftbedingungen überprüft und ein rechtsstaatliches Verfahren eingefordert werden. Der Mann war 2015 nach Syrien ausgereist und wurde später festgenommen. Seit Anfang Jahr sitzt er im Irak in Haft. Dort droht ihm nach irakischem Recht im schlimmsten Fall die Todesstrafe. 17 Länder aus Europa, Asien und dem Nahen Osten haben sich am Sicherheitsgipfel in Singapur auf einen besseren Schutz der Tiefseeinfrastruktur verständigt. Gemeint sind Unterseekabel und Pipelines, die für Kommunikation, Datenverkehr und Energieversorgung wichtig sind. Die Staaten wollen gemeinsame Standards und Schutzmaßnahmen gegen mögliche Angriffe entwickeln. Auslöser sind unter anderem Sabotagefälle an der Infrastruktur in der Ostsee und die wachsende Sorge vor ähnlichen Vorfällen in anderen Regionen. Die umstrittene französische EU-Abgeordnete Rima Hassan wird laut dem Sonntagsblick zu einem informellen Austausch im Bundeshaus erwartet. Eingeladen hat sie die parlamentarische Gruppe Schweiz-Palästina um SP-Ständerat Carlos Omaruga. Hassan gilt in Frankreich als prominente Vertreterin der linken Bewegung La France Insoumise und setzt sich für die palästinensische Sache ein. Kritiker werfen ihr Antisemitismus und die Verharmlosung von Terror vor. Ob die Schweiz ihren Besuch zulässt, bleibt offen. Die Weltgesundheitsorganisation WHO fordert ein besser abgestimmtes Vorgehen gegen den Ebola-Ausbruch in der Demokratischen Republik Kongo. WHO-Chef Tedros Ghebreyesus fordert eine bessere Zusammenarbeit zwischen allen Gesundheits- und Hilfsorganisationen vor Ort. Bei einem Besuch in der besonders betroffenen Provinz Ituri betonte er zudem die Bedeutung der lokalen Bevölkerung. Die Menschen vor Ort könnten ihre Bedürfnisse am besten benennen und wichtige Beiträge zur Eindämmung des Ausbruchs leisten.
2: Wetter. Am Himmel gibt es immer dichtere Wolken und spätestens am Abend gibt es dann auch Regen und gewisserorts auch Gewitter. Die Temperaturen heute bei 28 Grad in Flums und 20 Grad in Sils-Maria. Und morgen starten wir dann mit vielen Wolken. Im Tagesverlauf tut der Himmel dann aber immer mehr auf und die Sonne schenkt uns dann gleich noch ein Lächeln. Die Temperatur morgen bei 18 Grad in Breil und 24 Grad in Bilda.
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2: Zurzeit geht es gut für Sie auf der Strasse für die Ostschweiz. Wir haben Meldungen über grössere Störungen. Fahren aufmerksam und kommen gut und sicher an eures Ziel.
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2: Jetzt haben wir fast eine ganze Stunde vollpackt mit guter Musik für euch und der Anfang macht der Iggy Pell. Gott, der Iggy Kelly mit I Follow You. Einen guten Start in den Sonntagnachmittag mit Radio Grischa. Yeah.

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1: Im Studio der Dario Jecker. Der Bundesrat erhält Gegenwind für seine geplante Mehrwertsteuererhöhung zugunsten der Armee. Laut den Antworten der Parteien kritisieren fast alle Parteien den Vorschlag. Zwar teilen viele Parteien die Einschätzung, dass die Schweiz mehr für ihre Sicherheit tun muss. Die Finanzierung über eine höhere Mehrwertsteuer lehnen jedoch die meisten ab. Am meisten Unterstützung erhält der Vorschlag vor allem von der Mittepartei, der auch Verteidigungsminister Martin Pfister angehört. Über die geplante Mehrwertsteuererhöhung dürfte das Volk voraussichtlich im Sommer 2027 abstimmen. Das Schweizer Außendepartement EDA plant laut dem Sonntagsblick einen Besuch bei einem inhaftierten Schweizer IS-Kämpfer im Irak. Dabei sollen die Haftbedingungen überprüft und ein rechtsstaatliches Verfahren eingefordert werden. Der Mann war 2015 nach Syrien ausgereist und wurde später festgenommen. Seit Anfang Jahr sitzt er im Irak in Haft. Dort droht ihm nach irakischem Recht im schlimmsten Fall die Todesstrafe. 17 Länder aus Europa, Asien und dem Nahen Osten haben sich am Sicherheitsgipfel in Singapur auf einen besseren Schutz der Tiefseeinfrastruktur verständigt. Gemeint sind Unterseekabel und Pipelines, die für Kommunikation, Datenverkehr und Energieversorgung wichtig sind. Die Staaten wollen gemeinsame Standards und Schutzmaßnahmen gegen mögliche Angriffe entwickeln. Auslöser sind unter anderem Sabotagefälle an der Infrastruktur in der Ostsee und die wachsende Sorge vor ähnlichen Vorfällen in anderen Regionen. Die Weltgesundheitsorganisation WHO fordert ein besser abgestimmtes Vorgehen gegen den Ebola-Ausbruch in der Demokratischen Republik Kongo. WHO-Chef Tedros Ghebreyesus fordert eine bessere Zusammenarbeit zwischen allen Gesundheits- und Hilfsorganisationen vor Ort. Bei einem Besuch in der besonders betroffenen Provinz Ituri betonte er zudem die Bedeutung der lokalen Bevölkerung. Die Menschen vor Ort könnten ihre Bedürfnisse am besten benennen und wichtige Beiträge zur Eindämmung des Ausbruchs leisten. Die umstrittene französische EU-Abgeordnete Rima Hassan wird laut dem Sonntagsblick zu einem informellen Austausch im Bundeshaus erwartet. Eingeladen hat sie die parlamentarische Gruppe Schweiz-Palästina um SP-Ständerat Carlo Sommaruga. Hassan gilt in Frankreich als prominente Vertreterin der linken Bewegung La France Insoumise und setzt sich für die palästinensische Sache ein. Kritiker werfen ihr Antisemitismus und die Verharmlosung von Terror vor. Ob die Schweiz ihren Besuch zulässt, bleibt offen.
2: Das Wetter. Die sonnige und heisse Phase verabschiedet sich langsam. Gegen Abend gibt es immer mehr Wolken und es kommt regnen. Stellenweise auch mit heftigen Gewitter. Morgen ist der Start vom meteorologischen Sommer und der fängt verhangen an. Mit Haufen Wolken im Verlauf des Tages wird es dann wieder freundlicher. Morgen mit Maximaltemperaturen zum Malanz von 22 Grad, in Andiast 19 und in Samnaun 13 Grad.
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2: Grundsätzlich läuft es auf der Strasse. Die gröbste Störung zeigt es mir zwischen Sumwitsch und Dissentissa. Wegen einer Baustelle geht eure Fahrt ein paar Minuten länger.

Ja, jetzt gibt's eine Stunde Nonstop Musik, unter anderem aus der Schweiz. Anna Rossinelli mit Daddy Isn't Home. Wer es lieber ein ruhiger hat, habe ich Easy on Me parat. Ruhiger schon, aber mit einer Gewaltstimme. Die Adele eben mit Easy on Me. Und dann gehen wir noch ein bisschen weiter zurück. King of Rock'n'Roll, Elvis Presley, Always on my mind. Das alles in dieser Stunde. Anfangen tun wir mit dem Damiano David, Born with a Broken Heart.

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1: Im Studio der Dario Jecker. Im Fall der Brandkatastrophe von Camontana gibt es neue Vorwürfe gegen das Wirtepaar Moretti. Wie die Sonntagszeitung berichtet, wird gegen das Paar neben dem Brand auch wegen möglicher Geldwäscherei ermittelt. Hintergrund sind mutmaßliche Hinweise auf Geldverschiebungen zwischen verschiedenen Firmen und Privatkonten. Zudem sollen Vermögenswerte im Ausland gegenüber den Behörden nicht offengelegt worden sein. Das Ehepaar wird laut Bericht am nächsten Freitag erneut befragt. Der Bundesrat erhält Gegenwind für seine geplante Mehrwertsteuererhöhung zugunsten der Armee. Laut den Antworten der Parteien kritisieren fast alle Parteien den Vorschlag. Zwar teilen viele Parteien die Einschätzung, dass die Schweiz mehr für ihre Sicherheit tun muss. Die Finanzierung über eine höhere Mehrwertsteuer lehnen jedoch die meisten ab. Am meisten Unterstützung erhält der Vorschlag vor allem von der Mittepartei, der auch Verteidigungsminister Martin Pfister angehört. Über die geplante Mehrwertsteuererhöhung dürfte das Volk voraussichtlich im Sommer 2027 abstimmen. Israel hat seine Bodeneinsätze im Südlibanon ausgeweitet und die strategisch gelegene Festung Bofor eingenommen. Die israelische Regierung begründet den Vorstoß mit dem Vorgehen gegen Einrichtungen der Hisbollah-Miliz. Der Libanon wirft Israel derweil vor, die Region systematisch zu zerstören. Mehrere Schweizer Kantone gewähren Unternehmen Steuervergünstigungen, um neue Firmen anzusiedeln. Wie die NZZ am Sonntag berichtet, setzen unter anderem die Kantone Waadt, Luzern und Basel-Landschaft auf solche sogenannten Tax Holidays. Ziel ist es, neue Firmen anzusiedeln und Arbeitsplätze zu schaffen. Wie häufig und in welchem Umfang solche Vergünstigungen gewährt werden, ist laut Bericht allerdings weitgehend unbekannt. Die betroffenen Kantone betonen, die Steuererleichterungen seien gesetzeskonform und dienten der Standortförderung. 17 Länder aus Europa, Asien und dem Nahen Osten haben sich am Sicherheitsgipfel in Singapur auf einen besseren Schutz der Tiefseeinfrastruktur verständigt. Gemeint sind Unterseekabel und Pipelines, die für Kommunikation, Datenverkehr und Energieversorgung wichtig sind. Die Staaten wollen gemeinsame Standards und Schutzmaßnahmen gegen mögliche Angriffe entwickeln. Auslöser sind unter anderem Sabotagefälle an der Infrastruktur in der Ostsee und die wachsende Sorge vor ähnlichen Vorfällen in anderen Regionen.
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3: Ja, die Sonnig- und Heissphase, die ist langsam aber sicher durch. Gegen Abend gibt es immer mehr Wolken und es kommt regnen. Stellenweise auch mit heftigen Gewitter. Morgen ist der Start vom meteorologischen Sommer und der fängt verhangen an. Mit Haufen Wolken im Verlauf des Tages wird es dann wieder freundlicher. Morgen mit Maximaltemperaturen ziehen ins von 22 Grad in Disentis 18 und in Samnaun 13 Grad.
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3: Da habe ich eine Meldung von der A13. Da eine Meldung von der A13 San Bernardino Richtung Chur. Da gibt es zwischen Rotenbrunnen und Bonaduz Stau wegen Verkehrsüberlastung. Eure Reise geht an die 10 Minuten länger. Fahrt gut und noch viel wichtiger, kommt sicher eurem Ziel an. Ja, heute sind gerade zwei Schweizer Nationalmannschaften am Werk. Am Abend das Eishockey-WM-Final Schweiz gegen Finnland. Und jetzt gerade spielt die Fußball-Nazi vor wenigen Sekunden, genauer gesagt vor zwei Minuten ist der Abpfiff gsi. Um drei ist nämlich losgegangen. Das Testspiel gegen Jordanien. Dann Mitte Juni ist ja schon die Fußball-WM. Im Stadion St. Gallen ist auch unser Livio Biondini als Zuschauer dort. Und wir schalten nachher gerade zu ihm, zum die Stimmung einfangen. Mein Name ist Dias Fritschi. Ich wünsche allen zusammen ganz einen schönen Sonntag und letzten Maitag.

0: Taylor Swift mit Opelite haben wir gehört. Ja, und heute sind gerade zwei Schweizer Nationalmannschaften am Spielen. Am Abend das Eishockey-WM-Final Schweiz gegen Finnland. Sepp fängt um 20.08 an. Es ist ja noch etwas anderes.
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0: Die Doofen mit Volltreffer, mein absoluter Lieblingssong, wenn es um Fußball geht. Denn jetzt gerade spielt die Fußball-Nazi. Am 3. war Abpfiff für ein Testspiel gegen Jordanien. Denn Mitte Juni ist ja schon die Fußball-WM. Im Stadion St. Gallen unter den Zuschauern ist auch unser Redakteur Livio Biondini. Und der ist jetzt mir zugeschaltet. Grüezi, Livio.
2: Ja, ciao, Thies. Heute zusammen alle Hörerinnen und Hörer von Radio Grise.
0: Bei dir ist ein rechter Mais. Die Stimmung gut im St. Gallischen?
2: Ja, definitiv. Das Stadion ist etwa zu drei Viertel gefüllt, würde ich sagen. Die Kurven selber sind gut gefüllt, Decken noch nicht so ganz. Aber du hörst es jetzt gerade, jetzt wird die Schweiz wieder angepusht. Also die Stimmung ist super für so einen wunderschönen Sonntagnachmittag. Alle haben natürlich da wahrscheinlich auch Vorfreude auf das WM-Finale Abend. Aber wie du hörst, es wird auch da schon recht Gas geben.
0: 11 Minuten gespielt auf der Uhr. Wie läuft der Match bis jetzt?
2: Ja, also bis jetzt haben wir gerade eine gute Chance von der Schweizer gesehen, von Dan Ndoi, der vor Seite gekommen ist, reingezogen hat und mit links probiert hat, knapp am Goal vorbei. Also bis jetzt spielt nur die Schweiz. Bei Jordanien ist einmal in die gegnerische Hälfte reingekommen, nach einem Konter. Aber so zeigen die Schweizer ganz klar, wer da Gast, wer da Hausherr ist in St. Gallen. Und es dürfte sich jetzt auch nicht gross ändern. Die Schweiz ist sowieso klarer Favorit da. Und es ist das erste überhaupt Spiel zwischen Schweiz und Jordanien. Jetzt weiss ich noch nie auf aufeinandertroffen in der ganzen Geschichte von beiden Ländern bisher. Darum ist das auch ein bisschen eine Premiere, die wir hier in St. Gallen erleben. Aber wie gesagt, ganz klar, die Schweizer Nazi besetzt, die da den Ton angeht und das auch weiterhin macht.
0: Schweiz gegen Jordanien. Haben die überhaupt eine Chance oder unterschätzt meine patriotische Überheblichkeit Jordanier wieder?
2: Unterschätzt dürfen wir nicht jetzt gerade die Riesenchance von Ruben Vargas und Nachschuss nochmal eine Chance. Also die Schweizer sind da wirklich voll im Angriff. Ja, wie gesagt, die ersten 15 Minuten trügen es vielleicht. Jordanien sollte man nicht unterschätzen. Klar ist die Schweiz haushoher Favorit und mit dem Spiel will der Murat Yakin wahrscheinlich ein bisschen der erste Gegner an der WM. Das wäre Katar simulieren, weil Jordanien und Katar doch aus einem ähnlichen Ecken kommen, recht ähnlich spielen. Aber der jordanische Fußball hat sich in den letzten Jahren sehr gemacht. Ich meine, die sind jetzt auch an der WM dabei, das erste Mal. Und das direkt, die haben nicht über irgendwelche Playoffs oder so müssen. Sie haben profitiert, dass es da aufgestockt worden ist von der Anzahl Mannschaften. Aber wie gesagt, unterschätzen dürfen wir sie sicher nicht. Weil jetzt gibt es gerade den ersten. Nein, kein Eckball, Abstoß. Aber einen zweiten Angriff von Jordanien jetzt auf jeden Fall jetzt auch schon gegeben.
0: Das Team um den Murat Yakin hat eben, das ist ein Testspiel. Wie wichtig sind die oder nicht wichtig?
2: Eigentlich schon sehr wichtig, weil jetzt die Spieler haben jetzt alle lange haben sie im Verein gespielt, gewisse haben 60 Spiele gemacht, gewisse haben noch nicht zusammen gespielt und jetzt schaust du halt, dass die alle wieder auf Tempo kommen, dass die alle wieder auf Temperatur kommen, dass sie wissen, wer wem zusammen spielen. Und eben, du simulierst mit diesen Gegnern halt ein bisschen Gegner, die du nachher hast, wie wird Katar auftreten, ähnlich wird Jordanien auftreten und du musst halt auch wieder in einen Flow reinkommen. Und jetzt ist zwei Wochen Zeit zum Start vor WM ready sein und für das hat jetzt die Schweiz eben das Spiel heute in St. Gallen noch und dann geht es übermorgen reisen sie ab in die USA. Und ich meine, am 6. Juni ist dann nochmal ein Testspiel, das letzte gegen Australien. Also die braucht schon, sie sind natürlich jetzt sportlich nicht hoch wertvoll. Es wird auch zur Hälfte vom Spiel, respektive spätestens zur 60. Minute, werden da die meisten gewechselt werden. Da dürfte es 7, 8, 9, 10 Wechsel geben. Aber dennoch sind die Spiele recht wichtig, vor allem für den Coach, zum wissen, wo stehen meine Leute, wer passiert mit wem, wer funktioniert mit wem.
0: Die ersten Eindrücke aus St. Gallen. Danke, Livio Biondini. Geniesst den Match.
2: Machi, danke vielmals, Thies.
0: So, wir machen weiter. 14 Minuten sind gespielt. Schweiz, Jordanien, es steht immer noch 0-0. Zeit für Musik. Rapture Boy, we are not around.
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0: Miles Smith mit einem Song, der gerade sehr gut passt. Drive safe, also sicher fahren. Das sollte man ja sowieso immer und überall. An einem Ort in der Region muss man die Augen aber besonders aufmachen, gerade jetzt.
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0: Nämlich auf der A13, San Bernardino Richtung Chur. Da gibt es zwischen Rotenbrunnen und Bonadutz einen Stau wegen Verkehrsüberlastung. Da braucht es jetzt wirklich Nerven. Der Stau fängt hoch in Rotenbrunnen an und ihr verliert an die 22 Minuten. Für all die armen Seelen, die im Stau stecken, machen wir jetzt eine musikalische Zeitreise.
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0: Ja, meine absolute Lieblingskategorie hier auf Radio Grischa. Ganz viel Musik, die man schon lange nicht mehr gehört hat im Radio, gibt es jetzt dann unter anderem den hier. Und hinten dran noch das schöne, dreckige Saxophon. Das gibt's ja nicht. Paul Anka mit Diana. Aber auch der David Bowie steht in den Startlöchern. David Bowie mit China Girl. Wir fangen aber an mit einem Song, der am 22. Oktober 1976 rausgekommen ist. Also fast 50-jährig. Night Moves vom Bob Seger.

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1: Im Studio der Dario Jecker. Im Fall der Brandkatastrophe von Camontana gibt es neue Vorwürfe gegen das Wirtepaar Moretti. Wie die Sonntagszeitung berichtet, wird gegen das Paar neben dem Brand auch wegen möglicher Geldwäscherei ermittelt. Hintergrund sind mutmaßliche Hinweise auf Geldverschiebungen zwischen verschiedenen Firmen und Privatkonten. Zudem sollen Vermögenswerte im Ausland gegenüber den Behörden nicht offengelegt worden sein. Das Ehepaar wird laut Bericht am nächsten Freitag erneut befragt. Der Bundesrat erhält Gegenwind für seine geplante Mehrwertsteuererhöhung zugunsten der Armee. Laut den Antworten der Parteien kritisieren fast alle Parteien den Vorschlag. Zwar teilen viele Parteien die Einschätzung, dass die Schweiz mehr für ihre Sicherheit tun muss. Die Finanzierung über eine höhere Mehrwertsteuer lehnen jedoch die meisten ab. Am meisten Unterstützung erhält der Vorschlag vor allem von der Mittepartei, der auch Verteidigungsminister Martin Pfister angehört. Über die geplante Mehrwertsteuererhöhung dürfte das Volk voraussichtlich im Sommer 2027 abstimmen. Israel hat seine Bodeneinsätze im Südlibanon ausgeweitet und die strategisch gelegene Festung Beaufort eingenommen. Die israelische Regierung begründet den Vorstoß mit dem Vorgehen gegen Einrichtungen der Hisbollah-Miliz. Der Libanon wirft Israel derweil vor, die Region systematisch zu zerstören. Mehrere Schweizer Kantone gewähren Unternehmen Steuervergünstigungen, um neue Firmen anzusiedeln. Wie die NZZ am Sonntag berichtet, setzen unter anderem die Kantone Waadt, Luzern und Basel-Landschaft auf solche sogenannten Tax Holidays. Ziel ist es, neue Firmen anzusiedeln und Arbeitsplätze zu schaffen. Wie häufig und in welchem Umfang solche Vergünstigungen gewährt werden, ist laut Bericht allerdings weitgehend unbekannt. Die betroffenen Kantone betonen, die Steuererleichterungen seien gesetzeskonform und dienten der Standortförderung. Die Schweiz ist erstmals die Weltnummer 1 im Eishockey. Wie Berechnungen von Keystone SDA zeigen, steht der Spitzenplatz in der Weltrangliste bereits vor dem WM-Final heute Abend gegen Finnland fest. Die Schweiz überholt damit die USA und Kanada. Grundlage für die Weltrangliste sind die Resultate der letzten 4 Weltmeisterschaften und des Olympischen Turniers. Die Schweizer Tennisspielerin Belinda Bencic scheidet aus dem French Open aus. Sie verliert im Achtelfinale gegen die Ukrainerin Elina Svitolina in 3 Sätzen.
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3: Gegen Abend gibt es immer mehr Wolken und es kommt regnen, stellenweise auch mit heftigen Gewitter. Morgen ist der Start vom meteorologischen Sommer und der fängt verhangen an. Mit Haufen Wolken im Verlauf des Tages wird es dann aber wieder ein bisschen freundlicher und die Sonne güchselt führen. Morgen mit Maximaltemperaturen zu Trimis von 22 Grad, in Pian San Giacomo 21 und Samnaun 13 Grad.
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3: A13 San Bernardino Richtung Chur. Da gibt es zwischen Rotenbrunnen und Bonaduz Stau wegen Verkehrsüberlastung. Der Stau fängt hoch in Rotenbrunnen an und ihr verliert an die 22 Minuten. Ein bisschen weiter vorne auf der A3 Chur Richtung Zürich. Da stockt es ab Höhe Quarte. Und die nächste grössere Wartezeit habt ihr, wenn ihr von Arosa auf Chur fahrt. Zwischen Gastel und Maladers hat es auf der Arosa-Strasse eine Baustelle. An die 10 Minuten Zeitverlust habt ihr dort.
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3: Zum dritten Mal in Folge ist die Schweizer Eishockey-Nazi im WM-Final. Gestern haben sie ja mit 6:0 Norwegen abgeputzt. Ja, das Spiel sei hart gewesen, sagt Simon Knack.
4: Es war hart gewesen, sie haben uns versucht, das Leben schwer zu machen, aber wir haben uns auch nicht provozieren lassen.
3: Wie der Bündner Spieler auf das Finale heute Abend schaut, das gibt's noch 2 Songs. Anfangen tut Katy Perry mit Band-Aids.

0: Ja, eine interessante Version von What is Love von Lost Frequencies. Das Original kommt ja von Hathaway aus dem 93. So, sind wir bereit? Ja, die Schweiz ist nämlich im WM-Fieber. An der heimischen Eishockey-Weltmeisterschaft hat die Nazi gestern Norwegen mit 6-0 ein Bein gestellt und steht zum dritten Mal in Folge in einem WM-Final. Mit drinnen der Bündner Simon Knack. Unser Sportredakteur Ruud Schmenzi hat ihn gerade nach dem Sieg getroffen.
1: Das war eine Machtdemonstration. Siehst du anders?
2: Ja, wir waren kaltblütig heute. Nicht so viele Schüsse, aber die Chancen, die wir hatten, die haben wir eiskalt genutzt. Und ja, es ist mega wichtig, dass wir das Spiel auch so abspielen können. Es war hart. Sie haben uns versucht, das Leben schwer zu machen, aber wir haben uns auch nicht provozieren lassen. Das, ja, ein kleines so Futzenspiel, das die manchmal machen, das braucht es eigentlich nicht.
1: Also, sieht recht zufrieden aus, ins Gesicht.
2: Ja, mega. Ja, wir sind im Finale. Das ist genau das, was wir wollen nach dem Spiel. Und jetzt gut erholen und damit wir morgen parat sind.
1: Es ist jetzt der dritte Finale, WM-Finale, wo wartet morgen in Serie. Du bist letztes Jahr auch schon dabei gewesen. Was braucht es jetzt in den nächsten gut 24 Stunden, damit man dann auch parat ist?
2: Gute Erholung und schlussendlich vom Spiel an, gerade am Anfang den Stempel auftreten, aufsetzen. Gerade am Anfang parat sein, will das erste Goal schiessen. So wie ich es in Erinnerung habe, haben wir bis jetzt immer Mühe gehabt, im Finale Goal zu schiessen. Und das ist so wichtig, dass wir gerade am Anfang die erste Kiste schiessen wollen. Und das ist ja sehr schnell unser Gameplan.
1: Du hast gerade den Gameplan angesprochen. Aktuell weiss der Gegner noch nicht. Schaust du das Spiel heute Abend?
2: Ja, vielleicht ein bisschen verfolgen, aber eigentlich mehr ein bisschen erholen und vielleicht ein bisschen den Kopf lüften. Nicht immer grossen Hockey denken. Schlussendlich spielt es keine Rolle, wer kommt. Können Sie eh nicht aussuchen.
1: Ich habe gesagt, der dritte WM-Final in Folge. Zweimal hat man den verloren. Was ist grösser? Die Nervosität, weil die Angst vielleicht da ist, zum Wiederverlieren, oder der Wille, weil man jetzt endlich die Goldmedaille will?
2: Nervosität in einem Final, die ist immer riesig. Wir wollen einen guten Start in das Spiel haben und das ist das Einzige, was wir kontrollieren können. Und nachher haben wir Schiff für Schiff.
0: Sagt Simon Knack. Die Schweiz spielt heute im Eishockey-Final gegen Finnland. Um 20 ab 8 geht's los. Eine andere Schweizer Nazi ist jetzt gerade am Spielen. Für die Fußball-WM Mitte Juni spielt die Schweiz jetzt ein Testspiel gegen Jordanien. Es steht aktuell 3-0. Die Pause ist jetzt gerade fertig und es geht weiter mit der zweiten Hälfte.
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0: No Mercy mit When I Die. Das Einzige, was heute stirbt, ist der Mai 2026. Denn heute ist auch der letzte Mai-Tag und auch ein Mai 2026 wird es so also nie mehr geben. Ja, noch gibt Schlimmeres, würde ich meinen.
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0: Ja, mit dem letzten Maitag verabschiedet sich auch die heisse, warme Phase, die wir in den letzten Haufen paar Tagen hatten. Gegen Abend gibt es immer mehr Wolken und es kommt regnen. Teils Ort kann es auch Blitz und Donner kommen. Also ein ausgemachtes Gewitter könnt uns erwarten. Der Montag fängt verhangen an mit Haufen Wolken. Im Verlauf des Tages wird es dann wieder freundlicher. Morgen mit Maximaltemperaturen zu Velsberg mit 22 Grad, zu Netzstel 21 und in Fdan 16 Grad.
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0: Sonntag, es ist Heimfahrtzeit und deshalb merkt man eindeutig auf der Strasse A13 San Bernardino Richtung Chur. Da gibt es zwischen Rotenbrunnen und Bonaduz Stau wegen Verkehrsüberlastung. Der Stau fängt hohe Rotenbrunnen an. Ihr verliert an die 25 Minuten. Bleibt bitte auf der Autobahn. Es nützt gar nichts, durch Dörfer auszuweichen. Erfahrungsgemäss habt ihr dort noch länger. Ein bisschen weiter vorne auf der A3 Chur Richtung Zürich stockt es auch noch ab hohe Quarten. Mein Name ist Dias Fritschi und um die Nerven zu beruhigen, für die, die im Stau stehen und alle anderen auch, machen wir gerade weiter mit Musik und ihr werdet auch gerade begrüßt von einem deutschen Stimmwunder.
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0: Ja, eine Band, die bewiesen hat, dass eine Querflöte auch gut tönen kann. es tut mir leid. Für alle, die jetzt Querflöte spielen, ist nicht gerade mein Lieblingsinstrument, muss ich ehrlich sein. Aber bei ihnen tönt das Weltklasse Jethro Tull mit Locomotive Breath, haben wir gehört. Eine riesen Band mit einem riesen Erfolg. Erfolg haben und ja, und gleich auf dem Boden bleiben, das ist nicht einfach und braucht extrem viel Charakter. Etwas, wo der Andres Ambühl definitiv hat. Letztes Jahr ist er als Eishockey-Spieler zurückgetreten. Heute ist der 42-Jährige in Zürich vom Eishockey-Weltverband in die Hall of Fame aufgenommen worden. Weil er so bescheid ist, hat der Andres Ambühl so Ehrungen und Zeremonien eigentlich nicht so gerne. Unser Rutsch Menzi hat ihn gefragt, ob es ihm gleich ein bisschen gefallen hat.
1: Nein, es war sehr cool und logisch, dass mit dem Speech haben, ist sicher noch nicht meine Lieblingsbeschäftigung, aber ich glaube, es ist gut gegangen und es ist schon ein sehr einmaliger Anlass. Darum war das sehr eine hübsche Sache gewesen, ja.
2: Wo du die Trophäen bekommen hast oder das Andenken, was ist in dir innen vorgegangen, wo du die Bilder noch einmal gesehen hast?
1: Ich glaube, es wirft dich noch einmal zurück so in die Startzeit. Ich glaube, von den Junioren nachher logisch auch, dann, wenn du das erste Mal eine WM gespielt hast, dann kommen schon Erinnerungen wieder rüber. Und ja, ich glaube, das haben wir alle so, wir tun gerne in Erinnerungen schwelgen.
2: Jetzt bist du ein Jahr nach deinem Rücktritt, jetzt heute die Bilder noch einmal gesehen. Kannst du fassen, was du alles erreicht hast und gemacht hast für das Eishockey?
1: Ich glaube nicht, dass ich irgendwas... Ich habe mir jetzt Hockey viel gegeben und ich glaube, ja, in so eine hübsche Zeit kann jetzt die 20, 25 Jahre, die eh noch profitiert vom Hockey und hat mir viel für das Leben gegeben und würde es mir auch noch weiterhin. Darum, ich glaube, das Hockey hat mir das gegeben, nicht ich im Hockey.
0: Ja, für den Andres Ambühl hat der Eishockey-Weltverband sogar eine eigene Regel gebrochen, denn eigentlich kommt man in die Hall of Fame frühestens zwei Jahre nach dem Rücktritt. Bei einem Mann, der 20 Mal an einer Weltmeisterschaft mitgemacht und 1322 Einsätze in der National League hat, macht man da gerne mal eine Ausnahme. Gratulation, Andres Ambühl.

0: Ein Klassiker, wo jetzt gerade kommt, The Time of My Life aus dem Film Dirty Dancing, die berühmte Szene mit der Hebefigur. Das Soundtrack von Bill Medley, gerade als nächstes.
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Ja, der Soundtrack aus dem Film Dirty Dancing. Jetzt kommt der gerade der Moment mit der berühmten Hebefigur. Jetzt schaut ihr hin, Achtung, Mutter nimmt Anlauf und sie sagt, was hin, kumpelt, auflüpfen. Ja! Ich hab Schwert.

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1: Im Studio der Dario Jecker. Neue Dokumente könnten den früheren Raiffeisen-Chef Pierrin Vinzenz im Verfahren entlasten. Laut der NZZ am Sonntag stellen neue Chats, E-Mails und Vertragsentwürfe einen zentralen Vorwurf im Raiffeisen-Verfahren in Frage. Die Unterlagen deuten darauf hin, dass eine Zahlung von 2,9 Millionen Franken als Darlehen gedacht war und nicht als verdeckter Erlös aus einem Geschäft. Das Bezirksgericht Zürich hatte den Vorgang 2022 noch anders beurteilt. Das Zürcher Obergericht wird den Fall ab August neu beurteilen. Im Fall der Brandkatastrophe von Comontana gibt es neue Vorwürfe gegen das Wirtepaar Moretti. Wie die Sonntagszeitung berichtet, wird gegen das Paar neben dem Brand auch wegen möglicher Geldwäscherei ermittelt. Im Zentrum stehen mutmaßlich nicht deklarierte Vermögenswerte und Geldverschiebungen zwischen verschiedenen Konten. In der französischen Stadt Annemasse an der Grenze zum Kanton Genf könnte ein Anti-G7-Dorf entstehen. Die regionale Regierung hat bestätigt, dass sie ein solches Dorf nicht verbieten werde. Allerdings müsse ein Sicherheitskonzept vorgelegt werden. Die Demonstration richtet sich gegen das Treffen der G7, der sieben großen Industrienationen, im Juni in Évian-les-Bains auf der französischen Seite des Genfersees. Das israelische Militär hat nach eigenen Angaben im Südlibanon eine Festung auf einem strategisch wichtigen Berg eingenommen. Die eigenen Truppen seien so weit in den Libanon vorgestoßen wie seit einem Vierteljahrhundert nicht mehr, teilt das israelische Militär mit. Frankreich fordert nun eine Dringlichkeitssitzung des UN-Sicherheitsrats. Israel habe zwar das Recht auf Selbstverteidigung, doch nichts rechtfertige diese Entwicklung, sagte Frankreichs Außenminister. Die Schweiz ist erstmals die Weltnummer 1 im Eishockey. Wie Berechnungen von Keystone SDA zeigen, steht der Spitzenplatz in der Weltrangliste bereits vor dem WM-Final heute Abend gegen Finnland fest. Die Schweiz überholt damit die USA und Kanada. Grundlage für die Weltrangliste sind die Resultate der letzten vier Weltmeisterschaften und des Olympischen Turniers. Die Schweizer Tennisspielerin Belinda Bencic scheidet aus dem French Open aus. Sie verliert im Achtelfinale gegen die Ukrainerin Elina Svitolina in 3 Sätzen.
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3: Gegen Abend gibt es immer mehr Wolken und es kommt regnen. Teils Ort kann es auch Gewitter geben. Der Montag fängt verhangen an mit vielen Wolken. Im Verlauf des Tages wird es dann wieder freundlicher. Morgen mit Maximaltemperaturen zu Igis mit 22 Grad, zu Mullis 21 und in St. Moritz 16 Grad.
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3: Ganz viel Nerven braucht es auf der A13 San Bernardino Richtung Chur. Da gibt es zwischen Rotenbrunnen und Bonnetutz Stau wegen Verkehrsüberlastung. Der Stau fängt hoch in Rotenbrunnen an. Ihr verliert an die 30 Minuten. Bleibt bitte auf der Autobahn. Es nützt nichts, auf Dörfer auszuweichen. Erfahrungsgemäss habt ihr dann noch länger. Ein bisschen weiter vorne auf der A3 Chur Richtung Zürich stockt es dann ab Höhe Quarte. Gute Fahrt wünsche ich allen.

Unsere Schweizer Fußball-Nazi hat am 3 Abpfiff gehabt für ihr Testspiel gegen Jordanien. Und das ist jetzt gerade vorher fertig geworden. Die Schweiz gewinnt mit 4:2. Wir schalten nachher gerne auf St. Gallen zu meinem Kollegen Livio Biondini. Der hat den Match auch geschaut mit ein paar Einschätzungen.

0: Holly Humberstone mit To Love Somebody. Und heute Abend ist das Eishockey WM-Final. Und dann geht's schon gleich wieder in die nächste Weltmeisterschaft hinein. Nämlich die Fußball-WM in Kanada, USA und Mexiko Mitte Juni. Die Schweizer Nazi, die hat ein Testspiel heute am 3K gegen Jordanien. Und ich doppel habe vorher gesagt, das Spiel ist fertig. Ich habe also gemeint, das Bordienst haben mir das da vermulden. Und wenn ich da im Fernsehen schaue, ist auch niemand mehr dort auf der Tribüne. Ausser mein Kollege, der Livio Biondini, der im Match ist. Livio, der Match ist noch gar nicht fertig.
1: Nein, eigentlich nicht. Also, wir haben auch alle gemeint, respektive. Wir müssen von vorne anfangen. Es hat etwa in der 84. Minute angefangen, monsunartig regnen. Alle Fans von der unteren Ränge haben sich gegen Ufa oder ganz geflüchtet. Und dann ist in der 87., 88. das Spiel unterbrochen worden. Und alle haben gemeint, das ist fertig. Fans sind gegangen. Die Spieler haben ihre Ehrenrunden bei den Kurven gemacht. Jordanier auch. Und dann findet auf einmal der Stadionsprecher, hey, es ist im Fall noch nicht fertig. Wir spielen noch mal 3 Minuten. Und jetzt hat man gewartet, bis da der Regen ein bisschen nachlässt. Der hat jetzt nachlässt. Ein einzelner Jordanier ist schon unter Tosen und Applaus jetzt wieder aufs Feld gekommen. Und jetzt sagt das dann mal, jetzt kommen die Schweizer auch noch mal. Man hört es da im Hintergrund. Wo sie schnell der reden lassen. Genau, also auf jeden Fall sind vielleicht noch 2.500-3.000 Fans da. Von ursprünglich 13.500, aber die sehen jetzt dem Testspiel, wo die Schweiz 4-1 gegen Jordanien führt.
0: Nebst dem Regen, der euch jetzt da gerade ein bisschen plagen hat, haben wir jetzt gerade noch einen kleinen Unterbruch gehabt mit der Verbindung. Jetzt ist der Livio wieder da. Gehen wir mal zum Spiel. Wie ist denn das gewesen bis jetzt?
1: Ja, also die erste Hälfte war so wie erwartet, die Schweiz hat dominiert, das haben eigentlich nur die Schweiz gespielt, hat 3-0 geführt, zweimal durch einen Penalty, wo der Schiedsrichter beide Mal vom VAR nachher gerufen worden ist und dann endgültig bestätigt hat. In der zweiten Hälfte ist es dann ein bisschen abgeflacht, die Schweiz hat 7 oder 8 Mal gewechselt zur Pause, die Jordanier haben auch viel gewechselt, der Spielfluss ist nicht mehr da gewesen. Dann ist ziemlich schnell das 3-1 gekommen von Jordanien, dann hat die Jordanier eigentlich einen Penalty gekriegt, ist der Schiedsrichter wieder zum VAR gerufen worden, dann hat er den zurückgenommen und dann ist nach einem Konter ist es Christian Fasnacht gewesen, der noch zum 4-1 für die Schweiz gestellt hat. Ich nehme jetzt auch nicht an, dass sich da gross etwas tut noch. Man hat klar gemerkt in der zweiten Hälfte, es ist keine Taktik, es ist kein, nichts mehr um, weil halt wie gesagt, alle Spieler schlussendlich ausgewechselt worden sind.
0: Ich sehe es jetzt gerade im Fernsehen, bei euch ist ja wirklich Monsunregen, also der ganze Rasen, das ist eine grosse Pfütze, das kann kein cooles Spiel mehr sein.
1: Nein, wenn man jetzt sieht, spielen sich das Bälle noch ein hin und her, aber nur schon, wenn Spieler laufen unter der Schuhe, kommen ganze Lachen anführen und, also, ich als Junior mit 10, 12, ich hätte auch gerne bei dem Wetter gespielt, das Schönste. Aber ich glaube jetzt als Profi, nachdem schon 87 Minuten in einem Testspiel gespielt hast, muss das jetzt nicht mehr sein, da nochmal 4 Minuten kommen. Aber ich nehme jetzt mal an, dass schlimm FIFA-Regularien müssen das so machen, dass du das Testspiel auch nicht einfach nach 88 Minuten beenden kannst, sondern halt auch das offiziell fertig spielen musst.
0: Tipptopp. Danke vielmals, Livio Biondini. Bist du flutschnass oder bist du im Schermen?
1: Nein, wir sind wunderschön da oben dran, wir sind trocken wie nichts, das ist perfekt da drum. Also ich wäre auch nicht aufgesäckelt, wäre im Regen gewesen. Ich glaube, so viel Regen können wir alle vertragen. Regen macht schön heiß, das haben wir viel, ich habe es einmal nötig und andere wahrscheinlich auch. Darum wäre ich auch dann unten geblieben. Aber es ist lustig jetzt zu sehen und jetzt sieht man die Wasserschlacht im Mittelfeldkreis, wo da weitergeht. Ja, also dass man das nochmal anspielt, ich nehme jetzt an, das muss einfach sein. Jetzt wendet Jordanier nochmal einen Penalty, gibt's aber auch keinen. Sie rastet fast aus, er zeigt nochmal auf den VAR. Aber so weit ich sehe, ist sogar der VAR-Bildschirm eingepackt. Also ich glaube, da gibt's gar nichts mehr zu schauen momentan. Ja, es ist sehr strange da. Darum, schliessen wir das ab. Die Schweiz wird das Spiel gewinnen, wie hoch, momentan 4-1. Und dann hoffen wir natürlich am Abend alle auf die Goldmedaille für unsere Schweizer Jungs in Zürich.
0: Danke vielmals, Livio Biondini. 89 Minuten, 10 gespielt, die Schweiz führt 4-1 gegen Jordanien.

0: Stossrichtung, die der Kanton vorgibt, ist klar. Das Regionalspital Surselva und das Spital Davos sollen ihre Geburtsabteilungen zumachen. Das hat der Bündner Gesundheitsdirektor Peter Bayer Mitte Monat vor den Medien gesagt. Das Spital Davos hat sich nicht in einem Interview zur Thematik äussern. Anders sieht es bei der Trägerschaft vom Regionalspital Surselva aus, der Sana Surselva. Jasmin Schneider berichtet.
1: Der Präsident René Epp hat die Empfehlung vom Kanton Graubünden nicht wirklich überrascht. Im Jahr 2024 sind im Spital Zielands gut 120 Poppys auf die Welt gekommen. Wenn man das abrechnet, ist das gut jeden dritten Tag eine Geburt. Die Abteilung zu schliessen, sei bei Sana Surselva darum auch schon ein Thema gewesen.
2: Delegierte haben bereits entschieden, dass man eigentlich keine Nachtoperationen mehr will in Zukunft. Und das heisst also eigentlich in der Konsequenz, dass man auch keine Geburtsabteilung mehr aufrecht behalten kann. Und ich muss sagen, wir haben auch nicht mehr so viele Geburten hier in der Surselva. Vorhalteleistungen sind sehr hoch. Also die ganze Finanzierung muss gewährleistet sein, auch in Zukunft.
1: Am René Epp ist klar, dass es sich um ein emotionales Thema handelt. Man muss es aber auch sachlich sehen. Das Regionalspital Surselva hat letztes Jahr einen Verlust von 1 Million Franken gemacht. Mit der Schliessung könnte das Spital bis zu 1,2 Millionen Franken im Jahr einsparen. Und ganz allein lassen wird das Spital schwangere Frauen nicht.
2: Wir würden die Zukunft Familien begleiten natürlich in der Geburt so lange wie möglich und dann bei der Geburt selber, die wäre dann da in Ilanz dann nicht mehr möglich. Da müsste man dann allenfalls auf Kur gehen.
1: Beschlossen ist im Regionalspital Surselva aber noch nichts. Die Delegierten von der Gemeinde entscheiden Ende August, wie es mit der Geburtenstation weitergeht.
2: Wir schauen jetzt im Detail an, wie das aussieht in Zukunft mit der Geburtsabteilung, ob man sie nur wollt, freiwillig aufrecht behalten oder ob man sie wirklich schliessen. Und ich gehe davon aus, auf der Empfehlung auch vom Kanton, dass es könnte so weit kommen, dass wir wirklich intensiv uns überlegen müssen, wie und wenn wir schliessen die Geburtsabteilung.
1: Bis Ende Jahr bleibt laut dem René Epp sicher alles beim Alten. Dass im Regionalspital Surselva auch nachher noch Popis auf die Welt kommen, dürfte aber unwahrscheinlich sein. Sobald der Kanton die Geburtenabteilung nicht mehr mitfinanziert, dürfte es für Gemeinden und Spital schwierig werden, die Geburtenabteilung allein finanziell zu tragen.
0: Als nächstes will Sana Surselva die Botschaft zu Faden schlagen. In der soll auch geklärt werden, was bei einer Schliessung der Geburtenabteilung mit dem Personal und den Räumlichkeiten passieren soll.
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0: Muse mit Something Human und wir schauen auf die Strasse.
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0: Vorsicht auf der A13 San Bernardino Richtung Chur. Da gibt es zwischen Rotenbrunnen und Bonaduz Stau wegen Verkehrsüberlastung. Der Stau der fängt hohe Rotenbrunnen an und ihr verliert an die 20 Minuten. Ein bisschen weiter vorne zwischen Zitzers und Meienfeld läuft der Verkehr auch nur zäh. Vor allem, wenn man das Land quart, dort will einspuren. Auf die Autobahn will geht, Richtung Zürich, da muss man die Augen aufmachen. Passt auf und kann gut euch ein Ziel an.

0: Loco Escrita mit Mentira haben wir gehört. Und jetzt spienzeln wir in Sport rein.
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0: Tanik Kählin überzeugt beim Mehrkampf-Meeting zu Götzis mit einem Schweizer Rekord im Siebenkampf. Die 26-Jährige schafft im Vorarlberg 2726 Punkte. Dann zu einer anderen Koryphäe, der Andres Ambühl, ist heute in die Hall of Fame vom Eishockey-Weltverband aufgenommen worden. Ein riesen Ehr, so der 42-Jährige. Denn jetzt wird er ja im Atemzug benannt wie seine Kindheitshelden.
2: Der eine oder andere Spieler sind wirklich so meine grössten Vorbilder gewesen und zu denen habe ich aufgeschaut und jetzt bin ich mit denen in der Hall of Fame drin und fühle mich halbwegs noch klein oder weniger als die, wenn wir ehrlich sind, ja.
0: Für den anderen Sambuel hat der Eishockey-Weltverband sogar eine eigene Regel gebrochen, denn eigentlich kommt man in die Hall of Fame frühestens 2 Jahre nach dem Rücktritt. Beim anderen Sambuel ist das ja erst ein Jahr her. Bei einem Mann, der 20 Mal an einer Weltmeisterschaft mitgemacht und 1322 Einsätze in der National League gehabt, macht man doch da gerne mal eine Ausnahme. Gratulation an Andres Ambühl. Und dann noch ein kleiner Hinweis auf heute Abend. Man bleibt beim Eishockey natürlich, denn die Schweizer Nazi ist zum dritten Mal in Folge im WM-Final. Der Match gegen Finnland, der fährt heute Abend an, am 20.08. Hauptschweiz.
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1: Du hast den Queeren Back von Media News mit den Wetteraussichten. Am heutigen Abend und in der Nacht überquert uns die Kaltfront. Es ist immer wieder nass, dazu kommt es vor allem im Norden auch zu Blitz und Donner. Dann morgen am Montag starten wir dann vor allem im Norden noch mit letzten Regengüssen. Tagsüber gibt es aber einen Übergang zu recht sonnigem Wetter. Das Ganze bei um die 23 Grad im Churital oder dann etwa 15 bis 16 Grad zu Davos oder St. Moritz. Am Dienstag haben wir dann wieder einen sonnigen Start im Tag. Dann folgt aber die nächste Störung. Es ist dann zunehmend bewölkt, vor allem am Nachmittag und dann in der Nacht auf den Mittwoch. Kommt zu kräftigen Regengüssen, begleitet auch von Blitz und Donner, bei um die 23 Grad im Churital. Und am Mittwoch, da haben wir sogenanntes Rückseitenwetter, eine Mischung aus Sonne und Wolken, auch immer mal wieder ein Regensprutz dabei, bei um die 19 Grad im Süden. Da ist es am Mittwoch föhnig, da ist es den ganzen Tag wohl grundsätzlich trocken und sonnig. Einen schönen Abend wünscht der Queeren Back.
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1: Im Studio der Dario Jecker. Neue Dokumente könnten den früheren Raiffeisen-Chef Pierin Vinzenz im Verfahren entlasten. Laut der NZZ am Sonntag stellen neue Chats, E-Mails und Vertragsentwürfe einen zentralen Vorwurf im Raiffeisen-Verfahren in Frage. Die Unterlagen deuten darauf hin, dass eine Zahlung von 2,9 Millionen Franken als Darlehen gedacht war und nicht als verdeckter Erlös aus einem Geschäft. Das Bezirksgericht Zürich hatte den Vorgang 2022 noch anders beurteilt. Das Zürcher Obergericht wird den Fall ab August neu beurteilen. In der französischen Stadt Annemasse an der Grenze zum Kanton Genf könnte ein Anti-G7-Dorf entstehen. Die regionale Regierung hat bestätigt, dass sie ein solches Dorf nicht verbieten werde. Allerdings müsse ein Sicherheitskonzept vorgelegt werden. Die Demonstration richtet sich gegen das Treffen der G7, der sieben großen Industrienationen, im Juni in Évian-les-Bains auf der französischen Seite des Genfersees. Das israelische Militär hat nach eigenen Angaben im Südlibanon eine Festung auf einem strategisch wichtigen Berg eingenommen. Die eigenen Truppen seien so weit in den Libanon vorgestoßen wie seit einem Vierteljahrhundert nicht mehr, teilt das israelische Militär mit. Frankreich fordert nun eine Dringlichkeitssitzung des UN-Sicherheitsrats. Israel habe zwar das Recht auf Selbstverteidigung, doch nichts rechtfertige diese Entwicklung, sagte Frankreichs Außenminister. Die Schweizer Fußballnationalmannschaft gewinnt das letzte Heimtestspiel vor der WM. Die Nazi schlägt Jordanien in St. Gallen mit 4:1. Das stürmische Wetter sorgte für einen Unterbruch des Spiels, was wiederum zu einer kuriosen Situation führte. Alle waren über den Unterbruch verwirrt, sagt Verteidiger Manuel Akanji.
2: Der Schiri hat uns auch gesagt, es ist fertig. Und darum, ja, das Spiel hat sich schon umgezogen, die haben dann schon angefangen zu essen. Und dann hat es geheißen, wenn wir nicht mehr rausgehen, dann zählt das Spiel nicht.
1: Deshalb mussten die Spieler noch 3 Minuten auf dem flotschnassen Rasen weiterspielen, bis die 90 Minuten erreicht waren. Die Schweizer Eishockey-Nationalmannschaft greift heute an der Heim-WM nach Gold. Im Final trifft die Schweiz auf Finnland. Es ist die dritte Finalteilnahme der Schweizer Nazi in Serie. Heute soll es Gold geben. Silber wolle man nicht mehr, sagt Nazi-Verteidiger Christian Marti nach dem Halbfinal.
3: Also ja, sicher nicht. Aber eben, ich glaube, jetzt ich schnell geniessen. Ich glaube, wir dürfen gar nicht zu weit führen schauen. Oder? Es muss jetzt schauen, runterfahren. Nein, ich glaube, es wird keine Sau.
1: Die Schweiz traf bereits in der Gruppenphase auf Finnland und gewann mit 4:2. Los geht's der WM-Final Schweiz gegen Finnland heute Abend in Zürich um 7:40.
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5: Ja, ich habe gerade vorher noch den Kopf aus dem Fenster gehebt und das Chur blasen zurecht und ich habe schon den ersten Donner gehört. Es kommt also etwas dickes auf uns zu. Regen, Bart mit Gewitter. Vorsicht, wer also muss draussen sein. Der Montag, also morgen, fängt auch verhangen an mit Haufen Wolken. Im Verlauf des Tages wird es dann wieder freundlicher. Morgen mit Maximaltemperaturen zu Bad Ragaz mit 23 Grad, in Savonin 20 und zu Chamout 15 Grad.
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5: Auf der A13 von San Bernardino Richtung Zürich staut es auf verschiedensten Abschnitten. Am gröbsten ist der Stau zwischen Rotenbrunnen und Bonaduz. Der Stau fängt hoch in Rotenbrunnen an und ihr verliert an die 20 Minuten. Ein bisschen weiter vorne zwischen Zitzers und Meienfeld gibt es wieder einen Knopf auf Höhe Landquart. Läuft der Verkehr recht zäh, ihr verliert dort rund 8 Minuten. Wer das Landquart auf der Autobahn Richtung Zürich fährt, muss besonders aufpassen. Und auch entlang am Wallensee kann es zu Stockungen kommen.

0: Ja, super lässig, oder? Das ist genau die Strecke, die ich jetzt muss heimfahren muss. Ich glaube, ich gehe zuerst mal auf Chur noch etwas essen. Jetzt gibt's bis morgen nonstop Musik. Unter anderem mit dem singenden Herr da.
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0: Sofern man dem will singen, sagen, sagstarke, schöne Text. Herbert Grönemeyer mit Mensch. Aber auch der schon kommt vor. Stinkfröhliche Musik, da bei uns, das alles und noch viel mehr, jetzt auf Radio Grisha. Ich wünsche allen zusammen ganz einen gemögigen Sonntag. Ciao zusammen!

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